0: Insgesamt ist die Lage am Golf immer noch so brisant, wie sie seit Kriegsbeginn gewesen ist, da zu viele beteiligte Parteien sind und auch zu viele unterschiedliche Interessen darauf stoßen. Israel provoziert auf der einen Seite den Iran täglich im Libanon, auf der anderen Seite provoziert der Iran durch ständiges Verschleppen der Verhandlungen und die USA stehen dazwischen.
1: Mit dem Tankrabatt ist wohl wie geplant Ende Juni Schluss. Bundesverkehrsminister Schnieder dämpfte jetzt die Erwartungen, dass die Steuersenkung verlängert wird. Fabian Hoffmann berichtet.
2: Schnieder sagte dem Handelsblatt, der Staat komme irgendwann an die Grenzen seiner Möglichkeiten. Die niedrigere Steuer auf Diesel und Benzin gilt seit Anfang des Monats und läuft in einem Monat wieder aus. Autofahrer müssen sich also wohl bald wieder auf höhere Preise an der Zapfsäule einstellen. Immerhin, einen Mangel an Sprit oder auch Kerosin sieht der Minister nicht. Der Sommerreiseverkehr ist aus seiner Sicht also nicht in Gefahr.
1: Die weltbekannte Holocaust-Gedenkstätte Yad Vashem kommt nach Deutschland. In München entsteht ihr erstes Bildungszentrum außerhalb Israels. Eine kleinere Außenstelle ist in Leipzig geplant. Bundesbildungsministerin Prien sieht als Ziel, die Erinnerungsarbeit und den Kampf gegen Antisemitismus zu stärken. Die EU-Kommission verhängt eine Riesenstrafe gegen Temu. Der Billig-Online-Händler muss 200 Millionen Euro zahlen. Es geht darum, dass Temu nicht genug gegen unsichere und gesundheitsgefährdende Produkte auf seiner Plattform tut. So die Kommission. Temu weist die Vorwürfe zurück.
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1: Meist ist es gerade klar oder nur leicht wolkig, später ziehen im Westen und Nordwesten deutlich mehr Wolken auf. Aktuell liegen die Temperaturen bei 15 bis 6 Grad. Tagsüber wird es dann richtig warm, vielerorts trocken und freundlich. Richtung Westen nimmt es später zu mit dicken Wolken. Und am Nachmittag sind auch kräftige Gewitter drin, dazu bis 33 Grad.
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1: Im Studio Dirk Justes. Im Prozess um einen geplanten Anschlag auf ein Taylor Swift-Konzert in Wien muss der Angeklagte 15 Jahre hinter Gitter. Der 21 Jahre alte Islamist war nach einer Warnung von US-Geheimdiensten festgenommen worden, einen Tag vor dem geplanten Anschlag im August 2024. Die USA und der Iran haben sich wohl auf einen Rahmen für weitere Verhandlungen geeinigt. Laut US-Kreisen wollen beide Seiten die Waffenruhe verlängern. Der Iran soll die Straße von Hormuz wieder freigeben. Die USA wollen dafür ihre Hafenblockade beenden. Teheran wies seine Einigung zurück. US-Präsident Trump braucht jetzt dringend einen Erfolg, sagt der Politikwissenschaftler Clemens Fischer im Ersten.
2: Die USA sind derzeit in der Problemlage, dass sie einerseits militärisch nicht wirklich durchschlagend wirken können. Auf der anderen Seite aber ist die politische Lage in Amerika so eng für Trump geworden, dass ein Ende herbeiführen wird müssen. Grundsätzlich aber war es eine völlige Fehlkalkulation, eine katastrophale Unterschätzung der iranischen Möglichkeiten.
1: Mit dem Tankrabatt ist wohl wie geplant Ende Juni Schluss. Bundesverkehrsminister Schnieder dämpfte jetzt die Erwartungen, dass die Steuersenkung verlängert wird. Fabian Hoffmann berichtet.
3: Schnieder sagte dem Handelsblatt, der Staat komme irgendwann an die Grenzen seiner Möglichkeiten. Die niedrigere Steuer auf Diesel und Benzin gilt seit Anfang des Monats und läuft in einem Monat wieder aus. Autofahrer müssen sich also wohl bald wieder auf höhere Preise an der Zapfsäule einstellen. Immerhin, einen Mangel an Sprit oder auch Kerosin sieht der Minister nicht. Der Sommerreiseverkehr ist aus seiner Sicht also nicht in Gefahr.
1: Wer eine Pauschalreise bucht, bekommt jetzt mehr Rechte. Es sind neue EU-Regeln in Kraft getreten. Wer etwa einen Gutschein statt Geld zurückbekommen soll, muss ausdrücklich zustimmen. Die EU-Staaten haben gut 2 Jahre Zeit, die Regeln in nationales Recht umzusetzen. Die Hitzewelle hat Westeuropa weiter fest im Griff. In Italien wurde für Städte wie Rom und Florenz die höchste Warnstufe ausgerufen. Auch in Frankreich wird geschwitzt. In einer Grundschule im Südwesten des Landes musste der Unterricht zeitweise gestoppt werden. 53 Grad wurden in dem Gebäude gemessen.
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1: Meist ist es gerade klar oder nur leicht wolkig, später ziehen im Westen und Nordwesten deutlich mehr Wolken auf. Aktuell liegen die Temperaturen bei 15 bis 6 Grad. Tagsüber wird es dann richtig warm, vielerorts trocken und freundlich. Richtung Westen nimmt es später zu mit dicken Wolken. Und am Nachmittag sind auch kräftige Gewitter drin, dazu bis 33 Grad.
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1: Im Studio Dirk Jostes, schönen guten Morgen. Wegen eines geplanten Anschlags auf ein Taylor Swift-Konzert in Wien muss der Angeklagte 15 Jahre ins Gefängnis. Die Geschworenen sprachen den 21-Jährigen in dem Prozess in allen Anklagepunkten für schuldig. Der Islamist hatte die Pläne gestanden. Er wollte im August 2024 viele Fans des US-Superstars töten. Der junge Mann war nach einer Warnung von US-Geheimdiensten einen Tag vor dem geplanten Anschlag festgenommen worden. Eine von ihm selbst gebastelte Bombe soll fast fertig gewesen sein. Die USA und der Iran haben sich offenbar wieder angenähert. Laut US-Kreisen gibt es ein Rahmenabkommen für weitere Gespräche, inklusive des iranischen Atomprogramms. Auch soll die Feuerpause verlängert werden. Der Iran soll die Straße von Hormuz freigeben. Die USA wollen dafür ihre Hafenblockade beenden. Teheran wies eine Einigung zurück. Zur Situation sagte der Politikwissenschaftler Clemens Fischer im Ersten.
2: Insgesamt ist die Lage am Golf immer noch so brisant, wie sie seit Kriegsbeginn gewesen ist, da zu viele beteiligte Parteien sind und auch zu viele unterschiedliche Interessen darauf stoßen. Israel provoziert auf der einen Seite den Iran täglich im Libanon, auf der anderen Seite provoziert der Iran durch ständiges Verschleppen der Verhandlungen und die USA stehen dazwischen.
1: Viele haben im Sommer mit extremer Hitze zu kämpfen und das kann auch Folgen für die deutsche Wirtschaft haben, das zeigt die Studie des Kreditversicherers Allianz Trade. Finn Riebesell-Freundlieb mit Details.
3: Schon ab 30 Grad sackt die Produktivität immer weiter ab. Außerdem steigen die Energiekosten, weil mehr gekühlt werden muss. Bis 2030 drohen Verluste von knapp 113 Milliarden Euro, sofern es weiter solche Hitzewellen wie in den vergangenen Jahren gibt. Deutschland muss endlich mit der Hitze planen und sich besser vorbereiten, heißt es von Allianz Trade. Das Ganze sei längst kein kurzes Wetterphänomen mehr.
1: Die weltbekannte Holocaust-Gedenkstätte Yad Vashem kommt nach Deutschland. In München entsteht ihr erstes Bildungszentrum außerhalb Israels. Eine kleinere Außenstelle ist in Leipzig geplant. Bundesbildungsministerin Prien sieht als Ziel, die Erinnerungsarbeit und den Kampf gegen Antisemitismus zu stärken. Das freiwillige soziale Jahr soll attraktiver werden. Das Rote Kreuz fordert deswegen mehr Geld für die jungen Helfer. DRK-Chef Grühe fordert im Redaktionsnetzwerk Deutschland, dass das Taschengeld von aktuell 400 auf rund 1000 Euro im Monat steigen soll. Sonst könnten sich viele das FSJ nicht leisten.
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1: Meist ist es gerade klar oder nur leicht wolkig, später ziehen im Westen und Nordwesten deutlich mehr Wolken auf. Aktuell liegen die Temperaturen bei 15 bis 6 Grad. Tagsüber wird es dann richtig warm, vielerorts trocken und freundlich. Richtung Westen nimmt es später zu mit dicken Wolken. Und am Nachmittag sind auch kräftige Gewitter drin, dazu bis 33 Grad.
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1: Im Studio Dirk Jostes, schönen guten Morgen. Im Prozess um einen geplanten Anschlag auf ein Taylor Swift-Konzert in Wien muss der Angeklagte 15 Jahre hinter Gitter. Der 21 Jahre alte Islamist war nach einer Warnung von US-Geheimdiensten festgenommen worden, einen Tag vor dem geplanten Anschlag im August 2024. Die USA und der Iran haben sich wohl auf einen Rahmen für weitere Verhandlungen geeinigt. Laut US-Kreisen wollen beide Seiten die Waffenruhe verlängern. Der Iran soll die Straße von Hormuz wieder freigeben. Die USA wollen dafür ihre Hafenblockade beenden. Teheran wies seine Einigung zurück. US-Präsident Trump braucht jetzt dringend einen Erfolg, sagt der Politikwissenschaftler Clemens Fischer im Ersten.
2: Die USA sind derzeit in der Problemlage, dass sie einerseits militärisch nicht wirklich durchschlagend wirken können. Auf der anderen Seite aber ist die politische Lage in Amerika so eng für Trump geworden, dass ein Ende herbeiführen wird müssen. Grundsätzlich aber war es eine völlige Fehlkalkulation, eine katastrophale Unterschätzung der iranischen Möglichkeiten.
1: Mit dem Tankrabatt ist wohl wie geplant Ende Juni Schluss. Bundesverkehrsminister Schnieder dämpfte jetzt die Erwartungen, dass die Steuersenkung verlängert wird. Fabian Hoffmann berichtet.
3: Schnieder sagte dem Handelsblatt, der Staat komme irgendwann an die Grenzen seiner Möglichkeiten. Die niedrigere Steuer auf Diesel und Benzin gilt seit Anfang des Monats und läuft in einem Monat wieder aus. Autofahrer müssen sich also wohl bald wieder auf höhere Preise an der Zapfsäule einstellen. Immerhin, einen Mangel an Sprit oder auch Kerosin sieht der Minister nicht. Der Sommerreiseverkehr ist aus seiner Sicht also nicht in Gefahr.
1: Gefährliche Ladegeräte oder unsicheres Kinderspielzeug. Die EU findet, dass Temu zu wenig gegen illegale Produkte auf seiner Plattform tut. Jetzt hat die Kommission deswegen eine 200 Millionen Euro Strafe gegen den chinesischen Online-Riesen verhängt. Temu spricht von einer unverhältnismäßigen Strafe. Im Ruhrgebiet sind die Affen los. Seit gestern ist eine Gruppe von Rhesusaffen auf der Flucht. Sie sind aus einer Auffangstation in Witten ausgebüxt. So wie es aussieht, hatten sie den Mörtel aus einer Backsteinmauer gekratzt und konnten so ausbrechen. Einsatzkräfte suchen jetzt nach den Affen.
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4: Trocken geht's in den Morgen rein, dabei sind ein paar Wolken unterwegs. Richtung Südosten wirkt's oft klarer. Im Laufe des Tages wird's dann schwülwarm und vor allem im Westen kann's am Nachmittag und am Abend teils heftige Gewitter geben. Dazu werden es verbreitet 26 bis 33 Grad. Morgen in der Nordhälfte meist trocken mit einem Wolkenmix, sonst ab und zu Schauer und Gewitter, maximal 34 Grad.
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1: Im Studio Tom Husse, schönen guten Morgen. Im Prozess um einen geplanten Anschlag auf ein Taylor Swift-Konzert in Wien ist ein Urteil gesprochen worden. Der Angeklagte muss 15 Jahre hinter Gitter. Dirk Justus.
2: Die Geschworenen sprachen den 21-Jährigen in dem Prozess in allen Anklagepunkten für schuldig. Der Islamist hatte die Pläne gestanden. Er wollte im August 2024 viele Fans des US-Superstars töten. Der junge Mann war nach einer Warnung von US-Geheimdiensten einen Tag vor dem geplanten Anschlag festgenommen worden. Alle Taylor Swift-Konzerte in Wien wurden daraufhin abgesagt. Eine von ihm selbst gebastelte Bombe soll damals fast fertig gewesen sein.
1: In der Debatte um die Diätenerhöhung für Bundestagsabgeordnete machen Grüne und Linke Druck. Sie fordern die Koalition in der Rheinischen Post auf, schnell einen Gesetzentwurf ins Parlament zu bringen, damit die Diätenerhöhung ausgesetzt wird. Das wäre ein wichtiges Zeichen für die Menschen im Land. Das Trikot der Nationalmannschaft tragen. Bei der Fußball-WM gehört das für viele Fans einfach dazu. Die Verbraucherzentrale rät, wer der online einkauft, sollte besonders gut aufpassen. Stichwort Fake-Shops und Plagiate. Silas Quering.
3: Ja, vielen sind die Trikots im Fanshop zu teuer und sie schauen nach günstigeren Angeboten und da wird's problematisch. Bei günstigeren Shops kommen die Pakete oft aus Nicht-EU-Ländern und erfüllen Standards zur Produktsicherheit nicht. Rückgabe und Reklamation scheitern schnell an fehlenden Kontakten oder teuren Rücksendungen. Wer in einem Fake-Shop bestellt, bekommt außerdem gar keine Ware und das Geld ist auch futsch. Deshalb sollte man beim Shoppen genau hinschauen, so die Verbraucherschützer.
1: Die Hitzewelle hat Westeuropa weiter fest im Griff. In Italien wurde für Städte wie Rom und Florenz die höchste Warnstufe ausgerufen. Auch in Frankreich wird geschwitzt. In einer Grundschule im Südwesten des Landes musste der Unterricht zeitweise gestoppt werden. 53 Grad wurden in dem Gebäude gemessen. Wer bekommt den Deutschen Filmpreis? Das zeigt sich heute Abend in Berlin. Da werden wieder die Lolas verliehen. Große Favoriten sind die Dramen In die Sonne schauen und 22 Bahnen. Was schon feststeht, der Ehrenpreis geht in diesem Jahr an Regisseur Wim Wenders.
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4: Trocken geht's in den Morgen rein, dabei sind ein paar Wolken unterwegs. Richtung Südosten wirkt's oft klarer. Im Laufe des Tages wird's dann schwülwarm und vor allem im Westen kann's am Nachmittag und am Abend teils heftige Gewitter geben. Dazu werden es verbreitet 26 bis 33 Grad. Morgen in der Nordhälfte meist trocken mit einem Wolkenmix, sonst ab und zu Schauer und Gewitter, maximal 34 Grad.
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1: Im Studio Tom Husse. Schönen guten Morgen. Das Urteil im Prozess um einen geplanten Anschlag auf ein Taylor Swift-Konzert in Wien steht. Der Angeklagte muss für 15 Jahre ins Gefängnis. Zuvor hatte er die Anschlagspläne gestanden. Dirk Justus.
2: Er habe vor der Terrororganisation IS als Held gelten wollen. Der junge Mann hatte zugegeben, im August 2024 einen Anschlag auf ein Konzert des US-Superstars im Wiener Ernst-Happel-Stadion geplant zu haben, wohl mit einer Bombe. Dabei habe er Instruktionen von der Terrormiliz erhalten. Zu den drei Auftritten von Taylor Swift in Wien waren mehr als 177.000 Zuschauer erwartet worden. Nach seiner Festnahme wurden alle Auftritte in Österreichs Hauptstadt abgesagt.
1: Deutschlands oberste Verbraucherschützer haben sich deutlich gegen eine Verlängerung des Tankrabatts ausgesprochen. Der sei zu teuer und ineffizient, sagte die Chefin des Verbraucherzentrale Bundesverbands POP den Funke-Zeitungen. Der staatliche Tankrabatt war Anfang Mai von der Regierung eingeführt worden, um die Auswirkungen des Iran-Kriegs auf die Benzinpreise abzufedern. Er liegt bei knapp 17 Cent je Liter. In der Debatte um die Diätenerhöhung für Bundestagsabgeordnete machen Grüne und Linke weiter Druck. Sie fordern die Koalition in der Rheinischen Post auf, schnell einen Gesetzentwurf ins Parlament zu bringen, damit die Diätenerhöhung ausgesetzt wird. Das wäre ein wichtiges Zeichen für die Menschen im Land. Bei dem Thema sind sich Grüne, SPD, Linke und auch die Union mittlerweile einig. Die Diäten sind an die Lohnentwicklung gekoppelt und sollten zum Juli um knapp 500 auf über 12.300 Euro pro Monat steigen. Der Ebola-Ausbruch in der Demokratischen Republik Kongo kann gestoppt werden. Dieser Meinung ist der Chef der Weltgesundheitsorganisation Tedros. Er rief die Weltgemeinschaft auf, die finanzielle Unterstützung zu verstärken. So könnten die Menschen mit den nötigen Hilfsgütern versorgt werden. Eine Rakete des US-Raumfahrtunternehmens Blue Origin ist bei einem Test auf der Startrampe in Florida explodiert. Das berichten mehrere Medien. Das Unternehmen von Amazon-Milliardär Jeff Bezos nannte den Vorfall eine Anomalie. Der Grund für die Explosion ist unklar.
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3: Viel Sonne ist heute Morgen schon dabei, vor allem in Richtung Südosten. Im Nordwesten ziehen später mehr Wolken rein. Von der Nordsee kommen dann auch erste Schauer und Gewitter dazu. Bis zum Abend kann es im Westen knackig werden mit einzelnen heftigen Gewittern samt Sturmböen und Hagel. Dazu wird's warm bis heiß mit 26 bis 33 Grad. Morgen geht es mit Sonne und Wolken weiter, ab und zu mit Schauern und Gewittern, maximal bis 34 Grad.
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1: Im Studio Tom Husse, schönen guten Morgen. Wegen eines geplanten Anschlags auf ein Taylor Swift-Konzert in Wien muss der Angeklagte 15 Jahre ins Gefängnis. Die Geschworenen sprachen den 21-Jährigen in dem Prozess in allen Anklagepunkten schuldig. Der Islamist hatte die Pläne gestanden. Er wollte im August 2024 viele Fans des US-Superstars töten. Der junge Mann war nach einer Warnung von US-Geheimdiensten einen Tag vor dem geplanten Anschlag festgenommen worden. Eine von ihm selbst gebastelte Bombe soll fast fertig gewesen sein. Zu teuer, zu ineffizient. So blicken Verbraucherschützer auf den Tankrabatt und sie finden, er sollte definitiv nicht verlängert werden. Mehr von Anna Löwer.
2: Der Tankrabatt habe die Erwartungen nicht erfüllt, sagte Ramona Popp vom Verbraucherzentrale Bundesverband den Funke-Zeitungen. Die Entlastung sei erst gar nicht richtig bei den Menschen angekommen, sondern in den Kassen der Mineralölkonzerne versickert. Die Steuersenkung auf Diesel und Benzin war Anfang des Monats in Kraft getreten und läuft bis Ende Juni. Und im Moment sieht es auch nicht nach einer Verlängerung der Maßnahme aus.
1: Politische Spannungen belasten weiter die Vorbereitungen der Fußball-WM. Kurz zu Beginn hat die iranische Nationalmannschaft offenbar immer noch kein Visa für die USA. Dort finden alle Vorrundenspiele des Iran statt. Bisher hätten die USA ihre Zusagen nicht eingehalten, kritisiert der iranische Botschafter. Zuvor hatte das Team sein WM-Quartier schon von den USA nach Mexiko verlegt. FIFA-Chef Infantino hatte zuletzt nochmal versichert, dass der Iran an der WM teilnehmen wird. Nach mehreren Warnstreiks gibt es bei der Deutschen Telekom eine Tarifeinigung. Ab August steigt für die rund 60.000 Beschäftigten das zusätzliche Monatsentgelt um 150 Euro. In den nächsten 2 Jahren soll es weitere Lohnsteigerungen geben. Arbeitgeber und Gewerkschaften zeigten sich zufrieden mit dem Abschluss. Es ist ein großer Rückschlag für das Raumfahrtunternehmen von US-Milliardär Jeff Bezos. Eine Rakete von Blue Origin ist bei einem Test auf der Startrampe in Florida explodiert. Blue Origin konkurriert mit Elon Musks SpaceX. Da geht es auch darum, Dienstleister für das Mondprogramm der NASA zu sein.
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2: Viel Sonne ist heute Morgen schon dabei, vor allem in Richtung Südosten. Im Nordwesten ziehen später mehr Wolken rein. Von der Nordsee kommen dann auch erste Schauer und Gewitter dazu. Bis zum Abend kann es im Westen knackig werden mit einzelnen heftigen Gewittern samt Sturmböen und Hagel. Dazu wird's warm bis heiß mit 26 bis 33 Grad. Morgen geht es mit Sonne und Wolken weiter, ab und zu mit Schauern und Gewittern, maximal bis 34 Grad.
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1: Hallo zusammen, heute kommen meine Familien-Highlights für dieses Wochenende in Troisdorf und Umgebung. Wer jetzt am letzten Mai-Wochenende noch nach schönen Familienausflügen sucht und tollen Veranstaltungen, wird jetzt in Troisdorf und auch in der Umgebung definitiv fündig. Und los geht es beim Bilderbuchmuseum in Troisdorf an der Burg Wissen. Dort läuft bereits, und das Ganze könnt ihr auch noch bis zum 6. September euch anschauen, die Ausstellung Anke Kuhl, Tag zusammen. Die bekannte Kinderbuchillustratorin, die zeigt halt wirklich humorvolle Werke für Kinder und Familien. Auch am Samstag wird's super sportlich, und zwar bei der Kinderfahrraddemo Kidical Mass in Troisdorf. Ab 15 Uhr geht das Ganze am Rathaus los und gemeinsam mit Eltern und Unterstützer und begleitet von der Polizei radeln alle Kinder bunt und lustig und laut durch Troisdorf, um ein Zeichen für sichere Radwege zu setzen. Ebenfalls am Samstag feiert der Engelshof in Köln, nicht weit von Troisdorf entfernt, sein 50-jähriges Jubiläum. Besucher erwartet bereits ab 13 Uhr ein super tolles Familienfest mit ganz tollen Mitmachaktionen, Musik, Essen und Party bis spät in.
2: Es ist 9 Uhr.
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3: Im Studio Tom Husse, schönen guten Morgen. Im Prozess um einen geplanten Anschlag auf ein Taylor Swift-Konzert in Wien ist ein Urteil gesprochen worden. Der Angeklagte muss 15 Jahre hinter Gitter. Dirk Justus.
4: Die Geschworenen sprachen den 21-Jährigen in dem Prozess in allen Anklagepunkten für schuldig. Der Islamist hatte die Pläne gestanden. Er wollte im August 2024 viele Fans des US-Superstars töten. Der junge Mann war nach einer Warnung von US-Geheimdiensten einen Tag vor dem geplanten Anschlag festgenommen worden. Alle Taylor Swift-Konzerte in Wien wurden daraufhin abgesagt. Eine von ihm selbst gebastelte Bombe soll damals fast fertig gewesen sein.
3: Deutschlands oberste Verbraucherschützer sind gegen eine Verlängerung des Tankrabatts. Die Chefin des Verbraucherzentrale Bundesverbands POP nennt ihn in den Funke-Zeitungen teuer und ineffizient. Die Regierung hatte den Rabatt eingeführt, um höhere Spritpreise durch den Iran-Krieg abzufedern. Die Hitzewelle hat Westeuropa weiter fest im Griff. In Italien wurde für einige größere Städte wie Rom, Florenz und Turin die höchste Warnstufe ausgerufen. Auch in Frankreich wird kräftig geschwitzt. In einer Grundschule im Südwesten des Landes musste der Unterricht zeitweise gestoppt werden. 53 Grad wurden in dem Gebäude gemessen. Heiß ist es weiterhin auch in Spanien. Heute werden in einigen Landesteilen bis zu 38 Grad erwartet. Der Ebola-Ausbruch in der Demokratischen Republik Kongo kann gestoppt werden. Dieser Meinung ist der Chef der Weltgesundheitsorganisation Tedros. Er rief die Weltgemeinschaft auf, die finanzielle Unterstützung zu verstärken. So könnten die Menschen mit den nötigen Hilfsgütern versorgt werden. Die WM-Vorbereitung der deutschen Fußballnationalmannschaft läuft auf Hochtouren. Das Team trainiert aktuell in Herzogenaurach und dann wird es so langsam auch schon ernst. Übermorgen gibt es noch einen Test in Mainz gegen Finnland und dann nächste Woche die Generalprobe in Chicago gegen die USA. Abwehrspieler Nico Schlotterbeck sagte im ZDF:
5: Natürlich sind wir nicht bei 100% mit den ganzen Abläufen. Das wird sich jetzt entwickeln. Wir werden wahrscheinlich auch schon viele Abläufe gegen Finnland und USA probieren, was wir gegen Curaçao reinkriegen wollen.
3: Das erste Vorrundenspiel gegen Curaçao ist dann am Sonntag in 2 Wochen.
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6: Sonne ist heute Vormittag auf jeden Fall dabei, am längsten in der Südosthälfte, während von der Nordsee her später immer mehr Wolken reinkommen. Richtung Nachmittag und bis zum Abend wird es dann ungemütlicher mit Schauern und Gewittern. Im Westen teils kräftig mit Sturmböen und Hagel. Dazu Spitzen von 26 bis 33 Grad. Morgen dann ein Mix aus Sonne und Wolken, öfter Schauer und Gewitter, maximal bis 34 Grad.
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1: Eure Vormittagssendung mit mir, mit Rick Moreno, Punkt 9 interaktiv. Euch allen einen schönen Vormittag und schön, dass ihr mit dabei seid, denn wir haben heute in dieser Sendung eben auch mal neue Dinge mit reingenommen, unter anderem das News Update. Da halten wir euch immer mal so ein bisschen mit auf dem Laufenden, was ist eigentlich gerade draußen los. Dazu gibt's Schlager und Oldies und jede Menge Beiträge. Schönen Vormittag.
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Eine Nacht im Basic Music Fox Mix hier bei Punkt 9 interaktiv an diesem 29.05.2026. Und was waren das für Hitzetage, ne? Wahnsinn, oder? In einigen Teilen in Deutschland bleibt es dann doch nochmal so ein bisschen wärmer. Und in den ein oder anderen Teilen, zum Beispiel bei uns in Nordrhein-Westfalen, wird es dann doch zu Gewittern kommen und zu Regen, ja, in den nächsten paar Tagen. Heißt im Großen und Ganzen, ja, wir tun dann mal so ein bisschen uns waffnen und ich fange mal an, meine Terrasse wieder so ein bisschen zu Hause umzubauen und vielleicht dann doch wieder vor ganz, ganz viel Regen zu schützen. Heute unter anderem sprechen wir über den Sommer 2026, haben dazu auch so einige Vorschläge zum Thema Hitze, was kann man machen, all das in der dritten Stunde, freut euch drauf. Und wir werden unter anderem ja auch wieder den Star der Woche bei haben. Viele andere wirklich nützliche Tipps und Dinge bei Punkt 9 interaktiv. Und jetzt wünsche ich euch allen einen schönen Vormittag mit der schönsten und besten Musik. Und die gibt's jetzt von Christina Bach.

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Ich habe in den letzten Tagen auch mal wieder so richtig tolle Meldungen bekommen hier ins Studio. Rick, wie war denn eigentlich dein Umbau? Wie hat's geklappt mit dem Studio? Genau, wir haben umgebaut. Heißt, im Großen und Ganzen haben wir mal geschaut, was können wir eigentlich tun, um diese Sendung nochmal so ein bisschen informativer zu machen. Und ich habe hier bei zu Hause bei mir in meinem großen Home-Studio auch alles umgebaut. Heißt im Großen und Ganzen, kompletter Umbau und in unserem großen Studio wurde auch umgebaut. Also es ist wirklich gerade, ja, so richtig was los gewesen, aber hat auch wirklich wahnsinnige Freude gemacht und es ist vor allen Dingen fertig geworden. Und das ist ganz, ganz wichtig. So kann ich euch wieder unterhalten mit der schönsten und besten Musik und interaktiven Beiträgen. Genau, und Informationen oder unserem Quick-Tipp. Wir haben ja ganz, ganz viel immer mit dabei hier bei Punkt 9. Interaktiv. Und eins, das ist ganz, ganz neu. Das ist nämlich das News-Update und das gibt's jetzt für euch. Wir kommen zum News-Update für den heutigen 29.05. Im Fall Fabian wurde jetzt ein Messer entdeckt und das Ganze von dem Hausmeister. Das Ganze wird jetzt gerade komplett untersucht und auch mit in die Beweislage genommen. Des Weiteren gibt es neue Meldungen im Fall Fabian, dass ein Foto aufgetaucht ist, was eben auch eine Zeugin gemacht hat. Und dieses wird jetzt auch ausgewertet vom brennenden Tümpel. Wir bleiben auch für euch an diesem Thema dran, wenn es um das Thema geht, Fabian.

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1: Das Wetterupdate für den heutigen Freitag, den 29.05. In Deutschland war es in den letzten Tagen doch schon ein bisschen wärmer. Und heute soll es schon gewittern bei uns hier in NRW. Am Nachmittag dann auch Regen geben. Das ist aber nicht in allen Teilen Deutschlands so, denn in einigen Teilen bleibt es dann auch noch trocken. Die Temperaturen bis zu 24 Grad. Am Samstag geht es weiter. Das Ganze mit schon trockenem Wetter im großen Teil von Deutschland. Bei uns leider hier in Nordrhein-Westfalen mit Regen. Temperaturen bis zu 27 Grad in der Nacht. Ja, sinken die Temperaturen auf 12 Grad ab. Und am Sonntag gibt es dann überall, ja, bewölkten Himmel. Zwischendrin immer mal so ein kleiner Schauer bei Temperaturen bis zu 24 Grad. Kommt gut durch dieses Wochenende und durch diese Sommerzeit.

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1: Wer Liebe sucht, Stand By Your Man von CC Tennyson. Und ich muss sagen, ich liebe diesen Song. Und wir haben ihn wirklich von einer Künstlerin gespielt, mit der ich wahnsinnig lange unterwegs war. In meiner langen Schlagerzeit bei Peter Sebastian, der mich ja damals entdeckt hat. Und da haben wir wirklich schon wahnsinnig viel Spaß gehabt. Ich und eben die CC Tennyson. Und jetzt kommen wir mal zu unserer Hörerumfrage. Denn wie war das eigentlich damals bei euch mit den Spielsachen eurer Kindheit? Könnt ihr euch noch dran erinnern? Vielleicht an den Furby, vielleicht an den Gameboy? Und der ein oder andere wird sagen, ja klar, das weiß ich noch. Martin und Steffi haben uns darauf mal ihre Antworten gegeben.
2: Als kleines Kind habe ich Star Trek-Figuren von meinen Eltern bekommen. Das Raumschiff Enterprise mit 4 Knöpfen, mit Sound. Damit habe ich früher gespielt und das existiert immer noch und wird auch in Ehren gehalten.
3: Die einzigsten Spielsachen, die ich meine Kindheit je gespielt hatte, war mit dem Gameboy, also mit dem Gameboy in Rot und mit dieses Jojo-Dings, was runterging, also hoch und runter ging. Und die Sachen habe ich leider nicht mehr.
1: Das waren sie, Martin und Steffi, mit ihren Antworten zum Thema Kindheit, Spielsachen. Und bei uns geht's jetzt weiter mit der schönsten und besten Musik. Wir haben eine neue Single von Pia Sophie. Rien ne va plus gibt's jetzt hier für euch.

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1: Die große Liebe von DJ Herzbeat und Michelle gerade hier gehört. Und dafür ist unsere Sendung da. Wir präsentieren euch den neuesten deutschen Schlager, auch mal ältere Stücke. Und wir haben für euch auch mal Coverversionen oder eben auch schöne Oldies. Und wo wir schon beim Thema Coverversionen sind, mögt ihr eigentlich Cover oder seid ihr eher so, na, für das Original? Ist ja immer so ein bisschen unterschiedlich. Der eine sieht es so, der andere sieht es wiederum so. Aber wir schauen mal zu einem Beitrag, wo es nämlich genau darum geht, um diese Coverversionen und um diese Frage überhaupt. Und beantworten tut sie jetzt mal Malte.
2: Coverversionen haben manchmal einen schweren Stand. Manche sagen, das Original ist unschlagbar. Andere entdecken einen Song gerade erst durch eine neue Version. Und genau das macht Cover so spannend. Ein gutes Cover kopiert nicht einfach nur. Es verändert Blickwinkel, Tempo, Stimmung oder Genre. Aus einer Rocknummer kann eine ruhige Akustikversion werden. Aus einem Popsong plötzlich Folk, Punk oder Country. Dadurch merkt man oft erst, wie stark ein Song wirklich geschrieben ist. Manche Cover werden sogar bekannter als das Original. Das passiert besonders dann, wenn eine neue Interpretation den Nerv einer anderen Generation trifft. Coverversionen sind also nicht automatisch ein Zeichen fehlender Ideen. Im besten Fall sind sie eine musikalische Verbeugung und manchmal auch ein zweites Leben für einen Song, der sonst vielleicht vergessen worden wäre.

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1: Und für euch gibt's jetzt mal so einen kleinen Fun-Fact des Tages. Auch das ist neu bei Punkt 9 Interaktiv.
2: Fun-Fact des Tages. Wusstest du, dass Oktopusse 3 Herzen haben? 2 pumpen Blut zu den Kiemen und 1 versorgt den restlichen Körper. Und das Verrückteste, wenn ein Oktopus schwimmt, hört das Hauptherz kurz auf zu schlagen. Deshalb krabbeln sie lieber, um Energie zu sparen.

Ihr hört Punkt 9 interaktiv. Gleich geht's in die zweite Stunde und dann gibt's in der zweiten Stunde noch den Star der Woche. Da werden wir unter anderem Wolfgang Petri als Star der Woche da haben. Heißt im Großen und Ganzen, wir schauen nochmal auf seine Karriere zurück. Auch was von Christoph Thuhl werden wir hören. Genau, unseren Redakteur, der wird unter anderem dann auch nochmal euch ja so ein paar nützliche Tipps geben. Es wird unter anderem das Daily Update geben und vieles, vieles mehr. Denn wir werden auch noch richtig tolle Songs mit dabei haben. Unter anderem, gerade schon erwähnt, werden wir, genau, Wolfgang Petri hören in der zweiten Stunde mit seinem Song Ruby. Wir werden dann Evans Sisters da haben mit Da, Doro, Ron, Ron. Und wir werden Christina Bach mit dabei haben mit Caballero, Caballero. Diese drei Hits hört ihr jetzt nochmal hier am Stück und gleich gibt's dann Teil 2 in der zweiten Stunde hier bei eurem Lieblingssender. Mein Name ist Rick Moreno.

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1: Im Studio Tom Husse, schönen guten Morgen. Im Prozess um einen geplanten Anschlag auf ein Taylor Swift-Konzert in Wien ist ein Urteil gesprochen worden. Der Angeklagte muss 15 Jahre hinter Gitter. Dirk Justus.
2: Die Geschworenen sprachen den 21-Jährigen in dem Prozess in allen Anklagepunkten für schuldig. Der Islamist hatte die Pläne gestanden. Er wollte im August 2024 viele Fans des US-Superstars töten. Der junge Mann war nach einer Warnung von US-Geheimdiensten einen Tag vor dem geplanten Anschlag festgenommen worden. Alle Taylor Swift-Konzerte in Wien wurden daraufhin abgesagt. Eine von ihm selbst gebastelte Bombe soll damals fast fertig gewesen sein.
1: Deutschlands oberste Verbraucherschützer sind gegen eine Verlängerung des Tankrabatts. Die Chefin des Verbraucherzentrale Bundesverbands POP nennt ihn in den Funke-Zeitungen teuer und ineffizient. Die Regierung hatte den Rabatt eingeführt, um höhere Spritpreise durch den Iran-Krieg abzufedern. Die Hitzewelle hat Westeuropa weiter fest im Griff. In Italien wurde für einige größere Städte wie Rom, Florenz und Turin die höchste Warnstufe ausgerufen. Auch in Frankreich wird kräftig geschwitzt. In einer Grundschule im Südwesten des Landes musste der Unterricht zeitweise gestoppt werden. 53 Grad wurden in dem Gebäude gemessen. Heiß ist es weiterhin auch in Spanien. Heute werden in einigen Landesteilen bis zu 38 Grad erwartet. Der Ebola-Ausbruch in der Demokratischen Republik Kongo kann gestoppt werden. Dieser Meinung ist der Chef der Weltgesundheitsorganisation Tedros. Er rief die Weltgemeinschaft auf, die finanzielle Unterstützung zu verstärken. So könnten die Menschen mit den nötigen Hilfsgütern versorgt werden. Die WM-Vorbereitung der deutschen Fußballnationalmannschaft läuft auf Hochtouren.

0: Das Team trainiert aktuell in Herzogenaurach und dann wird es so langsam auch schon ernst. Übermorgen gibt es noch einen Test in Mainz gegen Finnland und dann nächste Woche die Generalprobe in Chicago gegen die USA. Abwehrspieler Nico Schlotterbeck sagte im ZDF:
1: Natürlich sind wir nicht bei 100% mit den ganzen Abläufen. Das wird sich jetzt entwickeln. Wir werden wahrscheinlich auch schon viele Abläufe gegen Finnland, USA probieren, was wir gegen Curaçao reinkriegen wollen.
0: Das erste Vorrundenspiel gegen Curaçao ist dann am Sonntag in 2 Wochen.
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3: Sonne ist heute Vormittag auf jeden Fall dabei, am längsten in der Südosthälfte, während von der Nordsee her später immer mehr Wolken reinkommen. Richtung Nachmittag und bis zum Abend wird es dann ungemütlicher mit Schauern und Gewittern. Im Westen teils kräftig mit Sturmböen und Hagel. Dazu Spitzen von 26 bis 33 Grad. Morgen dann ein Mix aus Sonne und Wolken, öfter Schauer und Gewitter, maximal bis 34 Grad.
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1: Interaktiv gehen wir in diese zweite Stunde mit Oldies und Schlagern, haben dazu noch den Star der Woche und es gibt wie immer von mir schöne Beiträge. Das heißt, wir werden über einige Themen sprechen, über einige Themen hören und natürlich auch viele andere Dinge drin haben. Unter anderem Schlager und Oldies. Euch nochmals einen schönen Vormittag.
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Was gibt Schöneres als Unterhaltungsradio am frühen Morgen oder besser gesagt am Vormittag? Ihr hört Punkt 9 interaktiv. Mein Name ist Rick Moreno und gerade habt ihr einen Song von Patrick Lindner gehört. Der ist ja auch schon lange in der Branche mit dabei. Wenn der Wahnsinn will, so heißt dieser Song. Ich habe schon gesagt, wir haben in dieser zweiten Stunde auch noch jede Menge interessante Themen für euch mit dabei. Schöne Schlager und Oldies gerade schon gehört. Und ich muss sagen, wir haben auch das Programm so ein bisschen verändert und werden immer mal versuchen, das Ganze so ein bisschen auch aktueller zu fahren, euch einfach mal die ein oder anderen neuen Themenbereiche mit reinzunehmen. Also freut euch drauf, hier bei Punkt 9 interaktiv gibt's immer mal was Neues, damit das nicht immer gleich bleibt. Weil wir kennen das ja selber, ne? Wir hören zu Hause Radio, man will dann mal hören, Mensch, was ist in dieser Woche mal neu, was gibt's jetzt mal Neues? Und so muss einfach eine Vormittagssendung dann auch sein. Für euch machen wir das doch gerne. Jetzt gibt's mal einen ganz, ganz netten und lieben Kollegen, den ich auch sehr, sehr schätze und gut kenne. Das ist nämlich der Chris. Und Chris macht auch schon richtig lange Musik mittlerweile. Und ich vergleiche ihn immer so ein bisschen mit Gigi Anderson, denn der hat so ein bisschen was davon und er macht es vor allen Dingen richtig gut. Ne? Nicht umsonst steht er in der DJ-Parade ganz, ganz oben, immer wieder auf der 1 zuletzt und hat schon den einen oder anderen richtig guten Preis abgeräumt. Gleich gibt's von ihm und plötzlich schlägt dein Herz wie meins und im Anschluss hören wir dann Alex Rosenroth, von der ich mir auch erhoffe, dass sie irgendwann wiederkommt und wieder Musik macht. Diesen einen Tanz im Mixmaster JJ Mix hier bei eurem Lieblingssender. Mein Name ist Rick Moreno. Schönen Vormittag nochmal.

0: Immer up to date in eurem Radioland, so sieht's aus. Das ist Punkt 9 interaktiv und wir haben jetzt Christoph Thuhl, denn der hat sich in dieser Woche mal wieder Gedanken gemacht, ja, was das Thema Freibad angeht. Jetzt wird der eine oder andere wahrscheinlich sagen, boah, ja, so ein Freibad tut mal wieder richtig, richtig gut, gerade bei den wirklich, ja, warmen Tagen. Aber gibt's diesen demnächst nur noch als Einzelperson? Dann eben, wenn man was vorweisen kann, beispielsweise, dass man einen Schwimmkurs hat. All das erklärt jetzt mal Christoph Thuhl.
1: In einigen Freibädern in Nordrhein-Westfalen, da reicht eine Badehose allein künftig offenbar nicht mehr aus. Da braucht es jetzt schon Bewerbungsunterlagen, um überhaupt reinzukommen. Denn mehrere Bäder überlegen oder setzen bereits darauf, wer alleine ins Freibad möchte, soll mindestens das Schwimmabzeichen Bronze haben. Hintergrund ist tatsächlich ein ernstes Problem. Viele Badebetreiber sagen, immer mehr Kinder und Jugendliche können nicht sicher schwimmen. Gleichzeitig steigen die Einsätze für die Bademeister von unsicheren Schwimmern bis hin zu echten Rettungsaktionen. Das Bronzeabzeichen gilt dabei als Nachweis. 200 Meter schwimmen, tauchen, springen. Also die Basics, um sich sicher im Wasser bewegen zu können. Die Freibäder sagen, es geht jetzt nicht darum, jemanden auszuschließen, sondern darum, Unfälle zu verhindern und die Sicherheit für alle zu erhöhen. Denn gerade nach Corona haben Schwimmvereine und DLRG massive Defizite festgestellt. Viele Kinder hatten keinen Schwimmunterricht, Kurse fielen aus und das merkt man heute noch. Trotzdem sorgt die Idee natürlich auch für Diskussionen, denn die einen sagen, absolut sinnvoll, wer nicht schwimmen kann, gehört nicht unbeaufsichtigt ins tiefe Becken. Andere finden, Freibäder werden damit unnötig kompliziert. Und manche Erwachsene fragen sich jetzt vermutlich, warte mal, wo liegt eigentlich mein Bronzeabzeichen? Klar ist, die klassische Arschbomben- und Hoffen-Ansätze zählen heute nicht mehr als Qualifikation und vielleicht zeigt die Diskussion vor allem eins. Schwimmen ist nicht nur Freizeit, sondern im Zweifel lebenswichtig.

0: Er ist einer der Legenden im deutschen Schlager. Wer kennt ihn nicht? Wolfgang Petri. Wolle Petri, genau. Und das Schöne ist, dieser Wolfgang Petri, der hat ja wirklich seinen Arm voller Armbänder gehabt in seiner Zeit, damals immer mit seinem Hemd an, und man hat ihn eigentlich immer erkannt und immer gewusst, Mensch, das ist Wolfgang Petri. Und nicht nur daran, sondern sogar an seinem, ja, Aussehen, an seiner langen Mähne, seinen Locken. Und wir blicken mal zurück auf seine Karriere. Wie war es eigentlich damals? Oder was zeichnet Wolfgang Petri eigentlich aus? Der Rückblick, den gibt's jetzt. Und dann gibt's Ruby von Wolfgang Petri.
1: Vom Kneipenmusiker zum Volkshelden. Wolfgang Wolle Petri begann 1976 mit der Single Sommer in der Stadt. 1983 explodierte er mit Wahnsinn und prägte fortan das Festzelt. In den 1990ern zementierten Dauerbrenner wie Verlieben, Verloren, Vergessen, Verzeihen, Bronze, Silber und Gold und Der Himmel brennt seinen Status als König des Partyschlagers. Über 20 Millionen verkaufte Tonträger und 10 Echo Awards sprechen Bände. Markenzeichen: die Lockenmähne, eine Reibeisenstimme voller Kölschcharme und meterweise Freundschaftsbändchen. Jedes knotbare Bändchen erzählt eine Fangeschichte. 2006 legte er eine Pause ein, kehrte 2014 mit dem Album brandneu zurück. Zwischendurch erfand er sich als Pete Wolf mit Country-Pop neu und bewies experimentierfreudigen Stilwillen. 2024 veröffentlichte er die Mitsing-Single »So geht Leben«. Auch aktuelle Streaming-Zahlen zeigen, seine Hymnen bleiben gefragt. 2025 tourt die Bühnenshow »Wahnsinn« durch Arenen und lässt seine Klassiker in LED-Glanz. Ob Stadion oder Partykeller, sobald Petri »Hölle, Hölle, Hölle« anstimmt, liegen sich Generationen in den Armen. Ein Lebenssoundtrack, weltweit immer noch generationsübergreifend, schlicht unverwüstlich.

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1: Das Wetterupdate für den heutigen Freitag, den 29.05. In Deutschland war es in den letzten Tagen doch schon ein bisschen wärmer. Und heute soll schon gewittern bei uns hier in NRW. Am Nachmittag dann auch Regen geben. Das ist aber nicht in allen Teilen Deutschlands so, denn in einigen Teilen bleibt es dann auch noch trocken. Die Temperaturen bis zu 24 Grad. Am Samstag geht es weiter. Das Ganze mit schon trockenem Wetter im großen Teil von Deutschland. Bei uns leider hier in Nordrhein-Westfalen mit Regen. Temperaturen bis zu 27 Grad in der Nacht. Ja, sinken die Temperaturen auf 12 Grad ab. Und am Sonntag gibt es dann überall ja bewölkten Himmel. Zwischendrin immer mal so ein kleiner Schauer bei Temperaturen bis zu 24 Grad. Kommt gut durch dieses Wochenende und durch diese Sommerzeit.
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0: einer seiner größten Hits, damals eben von Austin Roberts, gerade gehört hier aus dem Jahr 1975, die Single Rocky, die es in die Top 40 der US-amerikanischen Charts damals eben schaffte. Ein wirklich richtig, richtig toller Hit hier bei Punkt 9, Interaktiv. Und jetzt geht es für uns mal zu Sven, denn der hat das Daily Update für diese Woche, für diesen 29.05.2026. Was gibt's denn Neues, Sven?
1: Hier ist das Daily Update am Freitag der kurzen Arbeitswoche. Es ist der 29. Mai, damit hallo zusammen. Heute vor 73 Jahren, da schafften zwei Männer das, woran zuvor rund 10 Expeditionen gescheitert waren. Sie erreichten als erste Menschen den Gipfel des Mount Everest. 8.848 Meter hoch und damit der höchste Punkt der Erde. Der Aufstieg galt damals als unmöglich. Eis, Sturm, Sauerstoffmangel und halt Temperaturen weit unter Null. Doch am 29. Mai 1953, da standen die beiden tatsächlich irgendwann ganz oben. Ein Moment, der bis heute als Meilenstein der Abenteuergeschichten gilt. Heute vor 16 Jahren, da erlebte Deutschland einen echten Eurovision-Ausnahmezustand. Lena Meyer-Landrut gewann den ESC mit Satellite und plötzlich war ein ganzes Land einfach nur noch Lena. Denn so viele Punkte hatte Deutschland zuvor lange nicht bekommen und auch danach nie wieder. Wochenlang lief der Song überall. Dieser Sieg 2010 wird bis heute als einer der größten deutschen ESC-Momente gefeiert. Heute hat eine Frau Geburtstag, die weit mehr als nur einen großen Hit hatte. Melissa Etheridge wird heute 65. Mit ihrer rauen Stimme und Songs wie Like the Way I Do wurde sie vor allem in den USA zu einer echten Rock-Ikone.

Zu Nummer 1 Hits kamen natürlich mehrere Grammys und sogar ein Oscar. Melissa Etheridge steht seit Jahrzehnten für ehrliche Musik, starke Texte und auch für eine Stimme, die man sofort erkennt. Happy Birthday! Wir bleiben geburtstagstechnisch bei Rocklegenden. Noel Gallagher wird heute 59. Als Songwriter und Gitarrist von Oasis schrieb er Songs, die bis heute einfach ganze Stadien zum Mitsingen bringen. Because

Mit seinem Bruder Liam sorgt er zwar regelmäßig für Streit und Chaos, aber genau diese Mischung machte Oasis am Ende zur vielleicht größten britischen Rockband der 90er. Und das war das Daily Update am letzten Freitag im Mai. Übrigens, heute ist Tag der Büroklammer. Und sind wir ganz ehrlich, so eine Büroklammer, die kann einfach alles. Dokumente zusammenhalten, SIM-Karten aus Smartphones holen, Schlösser knacken und ja, MacGyver hätte mit einer Büroklammer wahrscheinlich auch ein Flugzeug repariert. Sven Weikamm, Daily Redaktion.

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1: Alles nur für dich. Schöner Hit von Nicole. Und ihr könnt jetzt Stift und Zettel in die Hand nehmen und euch das nächste Rezept mal aufschreiben. Für den Mittag vielleicht oder eben auch für den morgigen Tag. Denn wir haben mal ein tolles Juni-Rezept für euch. Also unbedingt dranbleiben und zuhören und vielleicht mitschreiben. Und damit gehen wir auch gleich in die dritte Stunde. Nach den Nachrichten geht's weiter und dann haben wir für euch noch ganz, ganz viel mit dabei. Also dranbleiben und wir freuen uns auf euch.
2: Heute gibt's Sommer pur aus der Küche. Ein frischer Erdbeer-Feta-Salat mit Minze. Perfekt für warme Juniabende. Ihr braucht frische Erdbeeren, Rucola, Feta, geröstete Walnüsse, etwas frische Minze und ein Dressing aus Olivenöl, Honig und Balsamico. Die Erdbeeren vierteln, den Feta darüber bröseln und alles mit Rucola mischen. Walnüsse kurz in der Pfanne anrösten, das bringt richtig Aroma. Dann das Dressing darüber geben und mit frischer Minze toppen. Das Beste daran? Süß, salzig und knackig zugleich. Sommergeschmack in nur 10 Minuten. Dazu passt ein kühler Weißwein oder hausgemachte Zitronenlimonade. Und vielleicht ist das genau das Rezept, das nach Sonne, Garten und langen Juniabenden schmeckt. Guten Appetit!

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1: Im Studio Tom Husse, schönen guten Tag. Das Urteil im Prozess um einen geplanten Anschlag auf ein Taylor Swift-Konzert in Wien steht. Der Angeklagte muss für 15 Jahre ins Gefängnis. Zuvor hatte er die Anschlagspläne gestanden, Dirk Justus.
2: Er habe vor der Terrororganisation IS als Held gelten wollen. Der junge Mann hatte zugegeben, im August 2024 einen Anschlag auf ein Konzert des US-Superstars im Wiener Ernst-Happel-Stadion geplant zu haben, wohl mit einer Bombe. Dabei habe er Instruktionen von der Terrormiliz erhalten. Zu den drei Auftritten von Taylor Swift in Wien waren mehr als 177.000 Zuschauer erwartet worden. Nach seiner Festnahme wurden alle Auftritte in Österreichs Hauptstadt abgesagt.
1: Die geplante Erhöhung der Tabaksteuer könnte für die Bundesregierung nach hinten losgehen. Davon geht zumindest der Steuerzahlerbund aus, berichtet die Bild. Eine Studie zeigt demnach, dass die extra Steuermilliarden kleiner ausfallen dürfen, als man sich das im Finanzministerium ausrechnet. Beschlossen ist die Erhöhung noch nicht. Das Trikot der Nationalmannschaft tragen. Bei der Fußball-WM gehört das für viele Fans einfach dazu. Die Verbraucherzentrale rät, wer der online einkauft, sollte besonders gut aufpassen. Stichwort Fake-Shops und Plagiate, Silas Quering.
3: Ja, vielen sind die Trikots im Fanshop zu teuer und sie schauen nach günstigeren Angeboten und da wird's problematisch. Bei günstigeren Shops kommen die Pakete oft aus Nicht-EU-Ländern und erfüllen Standards zur Produktsicherheit nicht. Rückgabe und Reklamation scheitern schnell an fehlenden Kontakten oder teuren Rücksendungen. Wer in einem Fake-Shop bestellt, bekommt außerdem gar keine Ware und das Geld ist auch futsch. Deshalb sollte man beim Shoppen genau hinschauen, so die Verbraucherschützer.
1: Die Firma Anthropic ist nach einer Finanzspritze jetzt wertvoller als ChatGPTs OpenAI. Das Unternehmen mit seinem Tool Claude sammelte bei Investoren 65 Milliarden Dollar ein. Anthropic wird nun mit fast 1 Billion Dollar bewertet. Wer bekommt den deutschen Filmpreis? Das zeigt sich heute Abend in Berlin. Da werden wieder die Lolas verliehen. Große Favoriten sind die Dramen In die Sonne schauen und 22 Bahnen. Was schon feststeht, der Ehrenpreis geht in diesem Jahr an Regisseur Wim Wenders.
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4: Sonne ist heute.

0: heute Vormittag auf jeden Fall dabei, am längsten in der Südosthälfte, während von der Nordsee her später immer mehr Wolken reinkommen, Richtung Nachmittag und bis zum Abend, wird es dann ungemütlicher mit Schauern und Gewittern, im Westen teils kräftig mit Sturmböen und Hagel. Dazu Spitzen von 26 bis 33 Grad. Morgen dann ein Mix aus Sonne und Wolken, öfter Schauer und Gewitter, maximal bis 34 Grad.
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1: Die dritte und letzte Stunde bei Punkt 9 interaktiv. Und heute gibt's mal kein Wochenhoroskop, denn wir haben für euch das News-Update mit dabei, auch in dieser dritten Stunde. Und werden unter anderem noch schöne Beiträge hören und Schlager und Oldies. So muss es sein. Hier bei uns in eurem Lieblingsradio allen zusammen nochmal einen wirklich schönen Vormittag. Mein Name ist Rick Moreno.
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1: Ola Moore, schöner Hit hier. Und wir sind in der dritten und letzten Stunde. Freut ihr euch eigentlich auch schon auf die Fußball-WM 2026? Die steht ja vor der Tür. Am 11. Juni ist es soweit, Eröffnungsspiel. Und Deutschland spielt unter anderem auch wieder mit bei der WM. Wir freuen uns drauf. Mittlerweile schon wahnsinnig viele Artikel im Verkauf, wenn man mal so ein bisschen durch die Geschäfte geht und der ein oder andere vielleicht schon gesehen hat. Ah, guck mal, da gibt's schon Fahnen, Hüte und vieles, vieles mehr. Also, ihr könnt euch jetzt rüsten für eure große WM-Party. Genau so schaut das aus, denn ich mache das auch. Ich habe mir überlegt, dieses Jahr so ein kleines Garten-Public-Viewing zu machen. Heißt im Großen und Ganzen, ja, da werde ich mir mal so ein bisschen was einfallen lassen, um mir wirklich jedes Spiel genüsslich reinziehen. Wenn ihr mal schauen wollt, wo gibt es eigentlich noch die besten Public-Viewings, dann einfach mal im Netz schauen, bei euch genau in den Städten, ob da irgendwo irgendwie was angeboten wird. Die dritte Stunde mit mir, mit Rick Moreno, Punkt 9 interaktiv. Euch nochmals einen schönen Vormittag. Ich kann es gar nicht so oft sagen und freue mich, dass ihr mit dabei seid. Denn wir haben auch weiterhin in dieser dritten Stunde Schlager und Oldies und eben meine Wenigkeit.

Ich habe es bereits in der ersten Stunde gesagt. In der dritten Stunde gibt es das News-Sommer-Update für euch. Und da könnt ihr euch drauf freuen, mit mir zusammen mit Rick Moreno. Und wir haben eine ganz, ganz neue oder eine ganz neue Rubrik drin. Das ist nämlich das News-Update. Und den zweiten Teil, den gibt es jetzt hier für euch. Und da gibt es interessante Informationen. Wir hören mal rein. Ein weiteres News-Update in dieser dritten Stunde. Die Fußball-WM steht vor der Tür. Am 11. Juni geht es los und die Mannschaften bereiten sich so ganz, ganz langsam vor. Altkapitän Lahm fordert jetzt eben WM-Änderungen von Nagelsmann. Er sollte seine Entscheidung nochmal überdenken, was eben die Startelf angeht. Ansonsten warnt das Bundesamt für Natur wegen großer Hitze im Sommer 2026 und die sagen jetzt schon, es kann wirklich richtig heiß werden durch den Ozon, ja, der eben dann nicht mehr so wirklich gut aussieht und es wird von Jahr zu Jahr eben irgendwo heißer, zuletzt schon Temperaturen bis zu 30 Grad gehabt und es soll noch heißer werden. Wir bleiben auch für euch an diesem Thema dran und sprechen gleich mal über eben die Hitze. Was kann man tun, was kann man machen und wie kann man sich vor allen Dingen schützen? Alles gleich hier bei Punkt 9 interaktiv.

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1: Das Wetterupdate für den heutigen Freitag, den 29.05. In Deutschland war es in den letzten Tagen doch schon ein bisschen wärmer. Und heute soll es schon gewittern bei uns hier in NRW. Am Nachmittag dann auch Regen geben. Das ist aber nicht in allen Teilen Deutschlands so, denn in einigen Teilen bleibt es dann auch noch trocken. Die Temperaturen bis zu 24 Grad. Am Samstag geht es weiter. Das Ganze mit schon trockenem Wetter im großen Teil von Deutschland. Bei uns leider hier in Nordrhein-Westfalen mit Regen. Temperaturen bis zu 27 Grad in der Nacht. Ja, sinken die Temperaturen auf 12 Grad ab. Und am Sonntag gibt es dann überall, ja, bewölkten Himmel. Zwischendrin immer mal so ein kleiner Schauer bei Temperaturen bis zu 24 Grad. Kommt gut durch dieses Wochenende und durch diese Sommerzeit.
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0: Der schönste und beste Mix am Freitagmorgen. Und freut ihr euch auch schon auf den Sommer 2026? Dann seid ihr hier genau richtig, denn wir geben euch immer wieder mal die besten Tipps für den Sommer 2026. Sport am frühen Morgen vielleicht machen, wenn es nicht ganz, ganz so heiß ist, denn am Mittag steht dann doch schon die Sonne so ein bisschen höher. Und unter anderem tut Sport gut, denn man atmet und nimmt dadurch mehr Ozon auf. Dann ist es wichtig, lüften in Gebäuden bei euch zu Hause, ganz, ganz wichtig. Ja, vielleicht stellt ihr euch einen Ventilator auf und schaut einfach mal, dass eure Wohnung wirklich kühl genug ist. Und wichtig ist natürlich auch immer ganz, ganz viel zu trinken. Ja, auch gerade wenn es mit Kindern oder um Kinder geht, sollte man also auch zusehen, dass man eben irgendwo in der Mittags- und in der Nachmittagszeit versuchen sollte, die Hitze so ein bisschen zu vermeiden und nicht unbedingt da draußen bei Temperaturen über 30 Grad zu sein und vielleicht dann wirklich versuchen, ziemlich viel Flüssigkeit zu sich zu nehmen. Also all das ganz, ganz wichtig für euch für den Sommer 2026. Und vielleicht habt ihr ja auch sogar schon euren Urlaub geplant. Dann schaut einfach mal, vielleicht ein schöner Pool dabei, um sich ein bisschen abzukühlen. Und dann ist man bestens gerüstet für diesen Hitzesommer, der dann wirklich kommen soll. Ihr hört euren Lieblingssender und ich spiele für euch die schönste Musik. Schönen Vormittag wünscht Rick Moreno.
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0: Ein schönes Medley von Bernhard Brink und wir haben jetzt mal den Sommer bei euch zu Hause oder nach euch zu Hause geholt und haben vielleicht mal die Outdoor-Ideen, den Quick-Tipp für euren Balkon oder eure Terrasse, wenn es um das Thema Pflanzen geht. Die ein oder anderen haben wahrscheinlich Pflanzen zu Hause und müssen dann eben schauen, was kann man machen, wie kann man die ganzen Pflanzen einfach so ein bisschen frisch halten oder wie auch immer. Und wir haben sogar einen Star-Florist, der da so wirklich absolut Ahnung hat. Und hören mal rein eben in diesen kleinen Quick-Tipp.
1: Gärten, Balkone und Terrassen sind längst mehr als nur grüne Dekoration. Sie werden immer mehr zu persönlichen Wohlfühlorten im Alltag.
2: Der Trend geht ganz klar zu. Qualität ersetzt hier den Überfluss. Und Naturnähe ist da für mich keine Mode mehr, sondern eigentlich schon eher eine Haltung. Also nachhaltige, robuste Pflanzen stehen hier echt klar im Fokus.
1: Stellt Starflorist Björn Kroner fest. Wichtig ist heute vor allem, dass Pflanzen Sonne und Hitze gut wegstecken. Also längere Trockenphasen oder einen Urlaub ohne tägliche Pflege problemlos überstehen. Sein Tipp? Ein beliebter Klassiker.
2: Bei den Geranien, das überrascht mich jedes Jahr, mit welchen neuen Farben, Formen und Wuchs sie auftritt auf dem Markt. Die Geranie steht ja für das, was gerade zählt. Sie ist beständig, sie ist eine robuste Pflanze, sie ist ausdauernd und vor allen Dingen auch verlässlich in der Blüte, ohne große Ansprüche.
1: Ob im großen Kübel, als farbiger Rahmen für Sitzbereiche, Tischdeko oder Gastgeschenk. Die Pelargonie bringt im Handumdrehen Sommerstimmung auf Balkon und Terrasse.
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0: So ganz langsam geht meine Sendezeit wieder dem Ende entgegen. Ich sag Dankeschön fürs Zuhören. Schön, dass ihr mit dabei gewesen seid hier bei dieser Sendung Punkt 9 Interaktiv. Wir schauen jetzt nochmal zum Thema alte Serien, alte Filme rein. Denn jeder weiß, die guckt man sich wahrscheinlich wiederholt ganz, ganz oft an. Aber woran liegt das eigentlich? Malte hat für uns gleich nochmal einen Tipp. Und damit gebe ich dann zurück in die Redaktion und sage Dankeschön. Wie gesagt, euch ein schönes Wochenende. Wir hören uns wieder in der nächsten Woche bei Punkt 9 Interaktiv. Das war's mit mir, mit Rick Moreno. Ciao, ciao und tschüss und euch eine schöne, schöne Zeit an diesem Wochenende.
1: Man kennt jede Szene, jeden Satz, jedes Ende und trotzdem läuft der Film schon wieder. Oder die Serie. Zum 5., 10. oder 20. Mal. Warum machen wir das? Weil bekannte Geschichten Sicherheit geben. Man weiß, was kommt. Keine böse Überraschung, keine anstrengende neue Welt, keine komplizierten Namen, die man sich merken muss. Einfach einschalten und ankommen. Gerade nach stressigen Tagen ist das Gold wert. Der Kopf muss nicht mehr viel leisten. Er darf sich in etwas Bekanntes fallen lassen. Dazu kommt, viele Filme und Serien hängen an Lebensphasen. Sie erinnern uns an früher, an bestimmte Menschen oder an eine Zeit, die sich vielleicht einfacher angefühlt hat. Wiederholung ist also nicht langweilig. Manchmal ist sie einfach ein kleines Stück zu Hause auf dem Bildschirm.

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1: Im Studio Tom Husse, schönen guten Tag. Im Zusammenhang mit der gescheiterten PKW-Maut soll Ex-Verkehrsminister Scheuer vor Gericht. Das Landgericht Berlin hat jetzt die Anklage wegen Falschaussage gegen den CSU-Politiker zugelassen. Ein Termin für den Prozess steht noch nicht fest. Laut Staatsanwaltschaft hat Scheuer vor dem Maut-Untersuchungsausschuss gelogen. Er selbst bestreitet das. Die PKW-Maut wurde 2019 vom Europäischen Gerichtshof gekippt. Deutschland musste den Betreiberfirmen über 240 Millionen Euro Schadenersatz zahlen. Eine der wichtigsten Verkehrsadern in den Alpen ist an diesem Wochenende dicht. Die Brenner Autobahn zwischen Österreich und Italien ist morgen komplett gesperrt. Grund ist eine größere Demo. Colin Mock berichtet.
2: Der Protest geht von Anwohnern aus. Sie sind von dem Lärm und den vielen Staus in der Region genervt. Der ADAC rechnet damit, dass über 30.000 Reisende von der Brennerblockade betroffen sind. Für die gibt es einige Alternativen, wie den Gotthardtunnel, San Bernardino oder den Reschenpass. Aber auch auf diesen Routen dürfte viel los sein, betont der ADAC. Die Behörden empfehlen deshalb, wer in der Region aufs Auto verzichten kann, sollte das auch machen.
1: Die geplante Erhöhung der Tabaksteuer könnte für die Bundesregierung nach hinten losgehen. Davon geht zumindest der Steuerzahlerbund aus, berichtet die Bild. Eine Studie zeigt demnach, dass die extra Steuermilliarden kleiner ausfallen dürfen, als man sich das im Finanzministerium ausrechnet. Beschlossen ist die Erhöhung noch nicht. Politische Spannungen belasten weiter die Vorbereitungen der Fußball-WM. Kurz vor Beginn hat die iranische Nationalmannschaft offenbar immer noch kein Visa für die USA. Dort finden alle Vorrundenspiele des Iran statt. Zuvor hat das Team sein WM-Quartier schon von den USA nach Mexiko verlegt. Es ist ein großer Rückschlag für das Raumfahrtunternehmen von US-Milliardär Jeff Bezos. Eine Rakete von Blue Origin ist bei einem Test auf der Startrampe in Florida explodiert. Blue Origin konkurriert mit Elon Musks SpaceX. Da geht's auch darum, Dienstleister für das Mondprogramm der NASA zu sein.
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3: Sonnig geht's in vielen Ecken los, aber da sind auch schon erste dickere Wolken unterwegs und von der Nordsee her können später immer mal Schauer und Gewitter runterkommen. Richtung Nachmittag wird's ordentlich warm bis heiß mit etwa 25 bis 33 Grad und am Abend kann's im Westen richtig krachen mit Starkregen, Hagel und Sturmböen. Morgen dann gemischter, Sonne und Wolken hier und da, Schauer und Gewitter maximal bis 33 Grad.

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1: Hallo zusammen, heute kommen meine Familienhighlights für dieses Wochenende in Troisdorf und Umgebung. Wer jetzt am letzten Maiwochenende noch nach schönen Familienausflügen sucht und tollen Veranstaltungen, wird jetzt in Troisdorf und auch in der Umgebung definitiv fündig. Und los geht es beim Bilderbuchmuseum in Troisdorf an der Burg Wissen. Dort läuft bereits, und das Ganze könnt ihr auch noch bis zum 6. September euch anschauen, die Ausstellung Anke Kuhl, Tag zusammen. Die bekannte Kinderbuchillustratorin, die zeigt halt wirklich humorvolle Werke für Kinder und Familien. Auch am Samstag wird's super sportlich, und zwar bei der Kinderfahrraddemo Kiddical Mass in Troisdorf. Ab 15 Uhr geht das Ganze am Rathaus los und gemeinsam mit Eltern und Unterstützer und begleitet von der Polizei radeln alle Kinder bunt und lustig und laut durch Troisdorf, um ein Zeichen für sichere Radwege zu setzen. Ebenfalls am Samstag feiert der Engelshof in Köln, nicht weit von Troisdorf entfernt, sein 50-jähriges Jubiläum. Besucher erwartet bereits ab 13 Uhr ein super tolles Familienfest mit ganz tollen Mitmachaktionen, Musik, Essen und Party bis spät in den Abend. Ab 21 Uhr gibt es sogar eine Disco-Revival-Party. Das Ganze ist im Engelshof Köln. Sind wir schon am Sonntag angelangt, und am Sonntag kommt mein absolutes Super-Highlight, und zwar in Siegla das Ochsenfest. Letztes Jahr hat es ja leider nicht stattgefunden. Rund um den Sieglerer Marktplatz, Live-Musik, leckeres Essen, ganz tolle Bastelaktionen mit und für Kinder. Und verkaufsoffenen Sonntag gibt es von 13 bis 18 Uhr und dieses Jahr sogar mit der Band Cat Baloo. Und wer noch ein kleines Schnäppchen machen möchte, kann am Sonntag zum vorsortierten Kinderflohmarkt im Familienzentrum Hippolytusgarten kommen. Und da laden sie zum Stöbern ein von 10 bis 13 Uhr. Es gibt Kleidung, Spielzeug und alles rund ums Kind. Schwangere dürfen bereits auch ab 9.30 Uhr hin mit dem Mutterpass. Und Samstagabend gibt es sogar von 19 bis 21 Uhr ein Late-Night-Shopping. Und kreativ wird es Sonntagnachmittag auch nochmal in der Burg Wissen beim Bilderbuchmuseum. Und zwar gibt es da einen Workshop mit dem Namen Pef Bum Boink, und Kinder ab 6 Jahren, die schon ein kleines bisschen lesen und schreiben können, können dort von 15 bis 16.30 Uhr Comicgeräusche und andere lustige Lautmalereien gemeinsam gestalten. Die Teilnahme kostet 3 Euro, und es wird für den Workshop eine telefonische Anmeldung gebeten. Das ist die Telefonnummer von dem Bilderbuchmuseum. Also, geht zusammen raus, erlebt was Schönes, und weitere Tipps folgen dann auch bei mir auf meiner Seite MAM Venture in Instagram. Da sind dann auch andere Tipps in Bonn, Köln und der gröberen Umgebung von Troisdorf. Viel Spaß!
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1: Im Studio Tom Husse, schönen guten Tag. Die gescheiterte Pkw-Maut hat für Ex-Verkehrsminister Scheuer ein juristisches Nachspiel. Das Berliner Landgericht hat die Anklage gegen ihn zugelassen. Scheuer wird eine Falschaussage vor dem Mautuntersuchungsausschuss vorgeworfen. Er selbst weist das zurück. Einen Termin für den Prozess gibt es noch nicht. Die Pkw-Maut war das Prestigeprojekt der CSU. 2019 wurde das Ganze vom Europäischen Gerichtshof gekippt. Der deutsche Staat und damit der Steuerzahler musste den Betreiberfirmen über 240 Millionen Euro Schadenersatz zahlen. Zwischen Österreich und Italien droht an diesem Wochenende ein Verkehrschaos. Die Brenner-Autobahn ist morgen nämlich gesperrt. Grund ist eine größere Demo. Genervte Anwohner in Tirol protestieren gegen Lärm und die vielen Staus. Auch heute hat es wegen einer Kundgebung erste Staus auf der Strecke gegeben. Bernd Emrich vom ADAC sagt bei NTV, wenn es geht, sollte man lieber am Sonntag fahren oder eine andere Route nehmen.
2: Entweder über die Schweiz oder über Salzburg, über die Tauernautobahn, wobei diese Routen auch ohnehin schon stark ausgelastet sein werden und es auch da zu Verzögerungen kommen kann.
1: Die Hitzewelle hat Westeuropa weiter fest im Griff. In Italien wurde für einige größere Städte wie Rom, Florenz und Turin die höchste Warnstufe ausgerufen. Auch in Frankreich wird kräftig geschwitzt. In einer Grundschule im Südwesten des Landes musste der Unterricht zeitweise gestoppt werden. 53 Grad wurden in dem Gebäude gemessen. Heiß ist es weiterhin auch in Spanien. Heute werden in einigen Landesteilen bis zu 38 Grad erwartet. Gerade erst hat er seinen 80. Geburtstag gefeiert, jetzt liegt Rocklegende Udo Lindenberg im Krankenhaus. Auf Anraten seiner Ärzte braucht er die kommenden Wochen eine Auszeit, heißt es in einer Absage für eine Veranstaltung nächste Woche. Weswegen Lindenberg genau behandelt wird, wurde aber nicht gesagt. Die meisten Menschen in Deutschland kommen gut mit ihren Nachbarn klar. In einer NTV-Umfrage sagen 7 von 10, dass das Verhältnis gut oder sehr gut ist. Besonders wichtig sind den meisten Respekt und ein freundliches Grüßen.
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3: Viel Sonne gibt's heute Mittag vor allem in der Südosthälfte. Richtung Nordsee ziehen aber schon erste Schauer oder Gewitter rein. Später werden die Wolken im Nordwesten mehr und zum Abend können im Westen auch mal kräftige Gewitter mit Sturmböen, Starkregen und Hagel dabei sein. Dazu ist es warm bis heiß mit 25 bis 33 Grad. Morgen in der Mitte häufiger Schauer und Gewitter, sonst oft freundlich, maximal bis 33 Grad.
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1: Im Studio Nanju Kuhlmann. Schönen guten Tag. Das Millionendebakel um die Pkw-Maut hat für Ex-Verkehrsminister Scheuer ein juristisches Nachspiel. Er soll sich dafür vor Gericht verantworten. Das Landgericht Berlin hat jetzt die Anklage gegen Scheuer zugelassen. Fabian Hoff.

0: Hoffmann berichtet.
1: Der CSU-Politiker soll vor dem Bundestagsuntersuchungsausschuss zur Maut gelogen haben. Scheuer bestreitet das. Die Pkw-Maut war das Prestigeprojekt der CSU. 2019 wurde das Ganze vom Europäischen Gerichtshof gekippt. Der deutsche Staat und damit der Steuerzahler musste den Betreiberfirmen über 240 Millionen Euro Schadenersatz zahlen. Wann der Prozess um die mutmaßliche Falschaussage beginnt, ist noch unklar.
0: Erstmals in diesem Jahr sind in Deutschland wieder weniger als 3 Millionen Menschen arbeitslos. Im Mai waren es knapp 2,95 Millionen, so die Bundesagentur für Arbeit. Das sind knapp 60.000 weniger als im April. Die Frühjahrsbelebung ist trotzdem nicht richtig in Fahrt gekommen, sagt BR-Chefin Nahles. Zwischen Österreich und Italien droht an diesem Wochenende ein Verkehrschaos. Die Brenner-Autobahn ist morgen nämlich gesperrt. Grund ist eine größere Demo. Genervte Anwohner in Tirol protestieren gegen Lärm und die vielen Staus. Auch heute hat es wegen einer Kundgebung erste Staus auf der Strecke gegeben. Bernd Emmerich vom ADAC sagte bei NTV, wenn es geht, sollte man lieber am Sonntag fahren oder eine andere Route nehmen.
2: Entweder über die Schweiz oder über Salzburg, über die Tauernautobahn, wobei diese Routen auch ohnehin schon stark ausgelastet sein werden und es auch da zu Verzögerungen kommen kann.
0: Gerade erst hat er seinen 80. gefeiert. Jetzt liegt Rocklegende Udo Lindenberg im Krankenhaus. Auf Anraten seiner Ärzte braucht er die kommenden Wochen eine Auszeit, heißt es in einer Absage für eine Veranstaltung nächste Woche. Weswegen Lindenberg genau behandelt wird, wurde aber nicht gesagt. Die meisten Menschen in Deutschland kommen gut mit ihren Nachbarn klar. In einer NTV-Umfrage sagen 7 von 10, dass das Verhältnis gut oder sehr gut ist. Besonders wichtig sind den meisten Respekt und ein freundliches Grüßen.
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4: Viel Sonne gibt's heute Mittag vor allem in der Südosthälfte. Richtung Nordsee ziehen aber schon erste Schauer oder Gewitter rein. Später werden die Wolken im Nordwesten mehr und zum Abend können im Westen auch mal kräftige Gewitter mit Sturmböen, Starkregen und Hagel dabei sein. Dazu ist es warm bis heiß mit 25 bis 33 Grad. Morgen in der Mitte häufiger Schauer und Gewitter, sonst oft freundlich, maximal bis 33 Grad.
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1: Im Studio Nanju Kuhlmann. Schönen guten Tag. Die gescheiterte Pkw-Maut hat für Ex-Verkehrsminister Scheuer ein juristisches Nachspiel. Das Berliner Landgericht hat die Anklage gegen ihn zugelassen. Scheuer wird eine Falschaussage vor dem Maut-Untersuchungsausschuss vorgeworfen. Er weist das zurück. Ein Termin für den Prozess gibt es noch nicht. Die Pkw-Maut war das Prestigeprojekt der CSU. 2019 wurde das Ganze vom Europäischen Gerichtshof gekippt. Der deutsche Staat und damit der Steuerzahler musste den Betreiberfirmen über 240 Millionen Euro Schadenersatz zahlen. Abseits der Unklarheit in den Verhandlungen um eine Waffenruhe wird auch die Fußball-WM zum Streitpunkt zwischen den USA und dem Iran. Zwei Wochen vor dem Turnier hat die iranische Nationalmannschaft noch immer keine Visa für die Einreise, Colin Mock.
2: Ja, und gleich alle drei Vorrundenspiele des Iran sollen in den USA stattfinden. Ohne gültige Papiere natürlich nicht möglich. Eigentlich wollte die iranische Mannschaft auch ihr WM-Quartier im US-Bundesstaat Arizona aufschlagen. Angesichts der Situation wurde das aber schon nach Mexiko verlegt. Der iranische Botschafter wirft den USA nicht eingehaltene Zusagen vor. FIFA-Chef Infantino hatte zuletzt aber nochmal versichert, dass der Iran an der WM teilnehmen wird.
1: Millionen Fahrzeuge nutzen jedes Jahr die Brenner-Autobahn zwischen Österreich und Italien. Morgen allerdings geht dort gar nichts. Die Autobahn ist komplett gesperrt. Denn genervte Anwohner demonstrieren gegen Lärm und die vielen Staus. Der ADAC rechnet damit, dass über 30.000 Reisende betroffen sind. Die Verbraucherzentrale warnt zur Fußball-WM vor Abzocke im Netz. Viele Fans wollen etwa günstige Trikots kaufen und landen dabei oftmals auf Seiten, die nicht vertrauenswürdig sind. Die Verbraucherschützer betonen, wer auf einen Fake-Shop reinfällt, bekommt gar keine Ware und das Geld ist auch weg. Das sogenannte tägliche Glas Milch ist aus der Mode gekommen. Zu dem Ergebnis kommt das Bundesinformationszentrum Landwirtschaft. In Deutschland wird demnach viel weniger Milch getrunken als noch vor 30 Jahren. Dafür werden deutlich mehr Milchprodukte wie Käse oder Joghurt gegessen.
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3: Jetzt erstmal scheint noch überall viel Sonne, aber vor allem im Nordwesten schieben sich immer mehr Wolken rein und von der Nordsee her kann es schon erste Schauer geben, vereinzelt auch Gewitter. Bis zum Abend wird's dann stellenweise richtig ruppig mit kräftigen Gewittern samt Starkregen, Hagel und Sturmböen. Dazu bleibt's aber sommerlich heiß mit 25 bis 33 Grad. Morgen geht's weiter warm, aber mit mehr Wolken und immer mal wieder Schauern und Gewittern weiter, maximal bis 33 Grad.
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Ihr hört Radio Rottersee am Freitagnachmittag, 10 vor 4 haben wir. Wir haben den 29. Mai und es ist wieder heiß draußen. Ja, ich habe hier schon 35,9 Grad auf dem Balkon. Musste zumachen, war mir doch zu viel. Und im Schatten haben wir laut Wetter.com 31 Grad. Ja, bis 32 Grad waren heute auch vorhergesagt worden. Bei einiger Bewölkung ist mit dabei. Es wird wahrscheinlich schon ein bisschen drückend werden. Niederschlagswahrscheinlichkeit sehe ich hier keine mehr für den heutigen Abend und spätabends auch nicht. Ja, also hier ist noch nichts zu sehen. Ich guck mal für euch aufs Regenradar, was denn da ist bezüglich Gewitter. Ja oder nein, heute nein, nächsten 2 Stunden nichts. Ich schau mal aufs Radar, ja, das ist noch ganz weit weg und zwar im äußersten Nordwesten Niederlande, da kommt es gerade über den Ärmelkanal zu den Holländern rein und dann zieht es östlich Richtung Osnabrück, Hannover. Also ich sehe da noch nichts, was so groß in unsere Richtung kommt. Aus Belgien müsste das wenn kommen. Da ist noch nichts, also wird sich das verspäten mit den Niederschlägen. Vielleicht erst am Samstag oder Sonntag. Morgen wird es dafür windig. Bis zu 29 Grad am Samstag, 7 Sonnenstunden und Sonntag stehen hier 24 Grad und da stehen zeitweise leichte Schauer und Gewitter möglich und da steigt dann die Niederschlagswahrscheinlichkeit am Sonntag auf 90%, auch weiterhin Wind dazu und nur eine Sonnenstunde am Sonntag. Ja, also da kommt dann auf jeden Fall eine Abkühlung am Sonntag, wie groß oder stark sie dann auch ausfallen mag, da schauen wir dann nochmal Samstagabend aufs Radar und auf die Vorhersage. Und ansonsten könnt ihr immer bei Kachelmannwetter zum Beispiel schauen auf Facebook oder kachelmannwetter.de, einfach im Internet. Ich wünsche euch einen schönen Freitagnachmittag, startet gut ins Wochenende. Es ist noch sommerlich, noch schön für draußen was zu machen und ja, wenn es auch nur gemütlich im Biergarten sitzen ist oder in der Eisdiele oder auf der Terrasse. Um 17 Uhr in einer Stunde kommen nochmal letztmalig für das Wochenende die Veranstaltungstipps von unserer neuen Partnerin von Mom Venture, von Emilia. Die spricht euch um 17 Uhr nochmal alles Sehenswerte für Troisdorf und die Region hier im Radio euch ja entgegen sozusagen. Viel Spaß dabei und um 18 Uhr starten wir dann ins Wochenende mit Daniel Struger und seiner Weekend-Show. Die Hits der 90er und frühen 2000er, 2 Stunden von 18 bis 20 Uhr. Dann gibt's gediegene Rockmusik, zusammengestellt von Chris von 20 bis 22 Uhr. Und für unsere Späthörer die Download-Charts mit Ted und Felix von 22 bis 0 Uhr. Ich sag mal bis später, schönen Freitag und genießt das Wetter. Am Mikrofon war Tobias.

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1: Im Studio Nanju Kuhlmann. Schönen guten Tag. Im Zusammenhang mit der gescheiterten Pkw-Maut soll Ex-Verkehrsminister Scheuer vor Gericht. Das Landgericht Berlin hat jetzt die Anklage wegen Falschaussage gegen den CSU-Politiker zugelassen. Ein Termin für den Prozess steht noch nicht fest. Laut Staatsanwaltschaft hat Scheuer vor dem Mautuntersuchungsausschuss gelogen. Er bestreitet das. Die Pkw-Maut wurde 2019 vom Europäischen Gerichtshof gekippt. Deutschland musste den Betreiberfirmen über 240 Millionen Euro Schadenersatz zahlen. Geldsegen für die neue ungarische Regierung nach der Orbán-Abwahl. Die EU hat über 16 Milliarden Euro an eingefrorenen Geldern freigegeben. Grund dafür seien die in kurzer Zeit erzielten großen Fortschritte bei wichtigen Reformen, sagte EU-Kommissionspräsidentin von der Leyen. Die WM-Vorbereitung der deutschen Fußballnationalmannschaft läuft auf Hochtouren. Das Team trainiert aktuell in Herzogenaurach und dann wird so langsam auch schon ernst. Übermorgen gibt's noch einen Test in Mainz gegen Finnland und dann nächste Woche die Generalprobe in Chicago gegen die USA. Abwehrspieler Nico Schlotterbeck sagte im ZDF.
2: Natürlich sind wir nicht bei 100% mit den ganzen Abläufen. Das wird sich jetzt entwickeln. Wir werden wahrscheinlich auch schon viele Abläufe gegen Finnland und USA probieren, was wir gegen Curaçao reinkriegen wollen.
1: Das erste Vorrundenspiel gegen Curaçao ist dann am Sonntag in 2 Wochen. Eine der wichtigsten Verkehrsadern in den Alpen ist an diesem Wochenende dicht. Die Brenner-Autobahn zwischen Österreich und Italien ist morgen komplett gesperrt. Grund ist eine größere Demo. Anwohner in Tirol protestieren gegen Lärm und Staus. Und auch heute hat es wegen einer Kundgebung erste Staus gegeben. Die Verbraucherzentrale warnt zur Fußball-WM vor Abzocke im Netz. Viele Fans wollen etwa günstige Trikots kaufen und landen dabei oftmals auf Seiten, die nicht vertrauenswürdig sind. Die Verbraucherschützer betonen, wer auf einen Fake-Shop reinfällt, bekommt gar keine Ware und das Geld ist auch weg.
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3: Sonne gibt's jetzt am späten Nachmittag noch reichlich, aber von der Nordsee her schieben sich immer mehr Wolken rein und da kann's auch schon die ersten Schauer oder Gewitter geben. Zum Abend im Westen auch mal kräftig mit Sturmböen und Hagel. Dazu ist es noch immer warm bis heiß mit maximal 25 bis 33 Grad. Morgen dann vor allem in der Mitte teils heftige Schauer und Gewitter, Höchstwerte bis 33 Grad.
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1: Hallo zusammen, heute kommen meine Familienhighlights für dieses Wochenende in Troisdorf und Umgebung. Wer jetzt am letzten Maiwochenende noch nach schönen Familienausflügen sucht und tollen Veranstaltungen, wird jetzt in Troisdorf und auch in der Umgebung definitiv fündig. Und los geht es beim Bilderbuchmuseum in Troisdorf an der Burg Wissen. Dort läuft bereits, und das Ganze könnt ihr auch noch bis zum 6. September euch anschauen, die Ausstellung Anke Kuhl, Tag zusammen. Die bekannte Kinderbuchillustratorin, die zeigt halt wirklich humorvolle Werke für Kinder und Familien. Auch am Samstag wird's super sportlich, und zwar bei der Kinderfahrraddemo Kiddical Mass in Troisdorf. Ab 15 Uhr geht das Ganze am Rathaus los und gemeinsam mit Eltern und Unterstützer und begleitet von der Polizei radeln alle Kinder bunt und lustig und laut durch Troisdorf, um ein Zeichen für sichere Radwege zu setzen. Ebenfalls am Samstag feiert der Engelshof in Köln, nicht weit von Troisdorf entfernt, sein 50-jähriges Jubiläum. Besucher erwartet bereits ab 13 Uhr ein super tolles Familienfest mit ganz tollen Mitmachaktionen, Musik, Essen und Party bis spät in den Abend. Ab 21 Uhr gibt es sogar eine Disco-Revival-Party. Das Ganze ist im Engelshof Köln. Sind wir schon am Sonntag angelangt, und am Sonntag kommt mein absolutes Super-Highlight, und zwar in Siegla das Ochsenfest. Letztes Jahr hat es ja leider nicht stattgefunden. Rund um den Sieglerer Marktplatz, Live-Musik, leckeres Essen, ganz tolle Bastelaktionen mit und für Kinder. Und verkaufsoffenen Sonntag gibt es von 13 bis 18 Uhr und dieses Jahr sogar mit der Band Cat Baloo. Und wer noch ein kleines Schnäppchen machen möchte, kann am Sonntag zum vorsortierten Kinderflohmarkt im Familienzentrum Hippolytusgarten kommen. Und da laden sie zum Stöbern ein von 10 bis 13 Uhr. Es gibt Kleidung, Spielzeug und alles rund ums Kind. Schwangere dürfen bereits auch ab 9.30 Uhr hin mit dem Mutterpass. Und Samstagabend gibt es sogar von 19 bis 21 Uhr ein Late-Night-Shopping. Und kreativ wird es Sonntagnachmittag auch nochmal in der Burg Wissen beim Bilderbuchmuseum. Und zwar gibt es da einen Workshop mit dem Namen Pef Bum Boink, und Kinder ab 6 Jahren, die schon ein kleines bisschen lesen und schreiben können, können dort von 15 bis 16.30 Uhr Comicgeräusche und andere lustige Lautmalereien gemeinsam gestalten. Die Teilnahme kostet 3 Euro und es wird für den Workshop eine telefonische Anmeldung gebeten. Das ist die Telefonnummer von dem Bilderbuchmuseum. Also, geht zusammen raus, erlebt was Schönes, und weitere Tipps folgen dann auch bei mir auf meiner Seite, MAM Venture in Instagram. Da sind dann auch andere Tipps in Bonn, Köln und der gröberen Umgebung von Troisdorf. Viel Spaß!
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1: Oh, das ist für mich das Schönste am ganzen Tag. Eine Badewanne voll Wasser, voller Schaum und ich mittendrin. Ein Stück Seife und einen Waschlappen und dann runter mit dem Dreck. Aber dann gibt es eben noch etwas, was die Badewanne zum schönsten Platz auf der ganzen Welt macht. Könnt ihr euch denken, was das ist? Das ist ein sehr, sehr guter Freund von mir. Ja, mein ganz besonderer Liebling ist das. Mein Quietsche-Entchen.

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1: Im Studio Mia Hin. Schönen guten Abend. Die gescheiterte Pkw-Maut hat für Ex-Verkehrsminister Scheuer ein juristisches Nachspiel. Das Berliner Landgericht hat die Anklage gegen ihn zugelassen. Scheuer wird eine Falschaussage vor dem Mautuntersuchungsausschuss vorgeworfen. Er weist das zurück. Die Pkw-Maut war das Prestigeprojekt der CSU. 2019 wurde das Ganze vom Europäischen Gerichtshof gekippt. Der deutsche Staat und damit der Steuerzahler musste den Betreiberfirmen über 240 Millionen Euro Schadenersatz zahlen. Geldsegen für die neue ungarische Regierung nach der Orbán-Wahl. Die EU hat über 16 Milliarden Euro an eingefrorenen Geldern freigegeben. Grund dafür seien die in kurzer Zeit erzielten großen Fortschritte bei wichtigen Reformen, sagte EU-Kommissionspräsidentin von der Leyen. Zwischen Österreich und Italien droht an diesem Wochenende ein Verkehrschaos. Die Brenner Autobahn ist morgen komplett gesperrt. Grund ist eine Demo. Genervte Anwohner in Tirol protestieren gegen Lärm und die vielen Staus. Auch heute hat es wegen einer Kundgebung erste Staus auf der Strecke gegeben. Bernd Emmerich vom ADAC sagte bei NTV, wenn es geht, sollte man lieber am Sonntag fahren oder eine andere Route nehmen.
2: Entweder über die Schweiz oder über Salzburg, über die Tauernautobahn, wobei diese Routen auch ohnehin schon stark ausgelastet sein werden und es auch da zu Verzögerungen kommen kann.
1: Die geplante Erhöhung der Tabaksteuer könnte für die Bundesregierung nach hinten losgehen. Davon geht zumindest der Steuerzahlerbund aus, berichtet die Bild. Eine Studie zeigt demnach, dass die extra Steuermilliarden kleiner ausfallen dürften, als man sich das im Finanzministerium ausgerechnet hat. Beschlossen ist die Erhöhung noch nicht. Die WM-Vorbereitung der deutschen Fußballnationalmannschaft läuft auf Hochtouren. Das Team trainiert aktuell in Herzogenaurach und dann wird's auch so langsam ernst. Übermorgen gibt's noch einen Test in Mainz gegen Finnland und dann nächste Woche die Generalprobe in Chicago gegen die USA. Abwehrspieler Nico Schlotterbeck sagt im ZDF:
3: Natürlich sind wir nicht bei 100% mit den ganzen Abläufen. Das wird sich jetzt entwickeln. Wir werden wahrscheinlich auch schon viele Abläufe gegen Finnland, USA probieren, was wir gegen Curaçao reinkriegen wollen.
1: Das erste Vorrundenspiel gegen Curaçao ist dann am Sonntag in 2 Wochen.
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1: Sonne gibt's jetzt am späten Nachmittag noch reichlich, aber von der Nordsee her schieben sich immer mehr Wolken rein. Und da kann's auch schon die ersten Schauer oder Gewitter geben. Zum Abend im Westen auch mal kräftig mit Sturmböen und Hagel. Dazu ist es noch immer warm bis heiß mit maximal 25 bis 33 Grad. Morgen dann vor allem in der Mitte teils heftige Schauer und Gewitter, Höchstwerte bis 33 Grad.
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1: Im Studio Mia Hin. Schönen guten Abend. Das Millionendebakel um die Pkw-Maut hat für Ex-Verkehrsminister Scheuer ein juristisches Nachspiel. Er soll sich dafür vor Gericht verantworten. Das Landgericht Berlin hat jetzt die Anklage gegen Scheuer zugelassen. Fabian Hoffmann berichtet.
2: Der CSU-Politiker soll vor dem Bundestagsuntersuchungsausschuss zur Maut gelogen haben. Scheuer bestreitet das. Die Pkw-Maut war das Prestigeprojekt der CSU. 2019 wurde das Ganze vom Europäischen Gerichtshof gekippt. Der deutsche Staat und damit der Steuerzahler musste den Betreiberfirmen über 240 Millionen Euro Schadenersatz zahlen. Wann der Prozess um die mutmaßliche Falschaussage beginnt, ist noch unklar.
1: Eine der wichtigsten Verkehrsadern in den Alpen ist an diesem Wochenende dicht. Die Brenner-Autobahn zwischen Österreich und Italien ist morgen komplett gesperrt. Grund ist eine größere Demo. Anwohner in Tirol protestieren gegen Lärm und Staus. Neben der Unklarheit in den Verhandlungen wird auch die Fußball-WM zum Streitpunkt zwischen den USA und dem Iran. Zwei Wochen vor dem Turnier hat die iranische Nationalmannschaft noch immer keine Visa für die Einreise. Colin Mock.
3: Ja, und gleich alle drei Vorrundenspiele des Iran sollen in den USA stattfinden. Ohne gültige Papiere natürlich nicht möglich. Eigentlich wollte die iranische Mannschaft auch ihr WM-Quartier im US-Bundesstaat Arizona aufschlagen. Angesichts der Situation wurde das aber schon nach Mexiko verlegt. Der iranische Botschafter wirft den USA nicht eingehaltene Zusagen vor. FIFA-Chef Infantino hatte zuletzt aber nochmal versichert, dass der Iran an der WM teilnehmen wird.
1: Die Verbraucherzentrale warnt zur Fußball-WM vor Abzocke im Netz. Viele Fans wollen etwa günstige Trikots kaufen und landen dabei oft auf Seiten, die nicht vertrauenswürdig sind. Die Verbraucherschützer betonen, wer auf einen Fake-Shop reinfällt, bekommt gar keine Ware und das Geld ist auch weg. Die Hitzewelle hat Westeuropa weiter fest im Griff. In Italien wurde für Städte wie Rom und Florenz die höchste Warnstufe ausgerufen. In einer Grundschule im Südwesten Frankreichs musste der Unterricht zeitweise gestoppt werden. 53 Grad wurden in dem Gebäude gemessen.
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1: Mal mehr, mal weniger Wolken sind unterwegs. Dazu ziehen Gewitter von Westen in die Mitte und rüber in den Osten. Teils auch kräftig. Gegen Mitternacht lässt das Ganze langsam nach. Die Tiefstwerte gehen runter auf 18 bis 8 Grad. Morgen dann ein Mix aus Sonne und Wolken. In der Mitte ab und zu Schauer und Gewitter. Ansonsten oft trocken bei maximal 33 Grad.
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Ihr hört Radio Rottersee mit unserer Sendung Rock am See um 8:45 am Freitagabend. Ja, und die Rockmusik passt gerade super zu dem Wetter, was gerade so in den Wolken abgeht. Es knistert, donnert und blitzt. Es ist noch was unterwegs. Es kommt noch ein Schauer gleich. Der erste Schauer hat übrigens ordentlich Niederschlag gebracht, das erste Gewitter. Wir lagen da hier am Rottersee mit 13,9 Liter pro Quadratmeter in den, ja, 30, 45 Minuten, die das so ging. Hagel war es nicht, es war noch gerade an der Grenze zu Hagel, also

Graupelschauer. Und es kann aber noch was kommen in der Nacht. Sind noch einige Schauer unter und Gewitter unterwegs. Ja, und es war halt mehr Niederschlag als vorhergesagt. Man hat auch Feuerwehreinsätze gehört, bestimmt durch vollgelaufene Tiefgaragen oder halt Unterführungen in Troisdorf, die dann bestimmt kurzzeitig gesperrt werden mussten. Ja, also es kommt noch was runter und geht in die Nacht zum Samstag so weiter. Es hat sich jetzt ein bisschen abgekühlt auf 19,4 Grad aktuell und morgen sollen wir 32 Grad wieder kriegen und 6,9 Sonnenstunden. Also es heizt sich wohl wieder ein bisschen auf morgen. Wird bestimmt ordentlich schwül werden. Ich gucke mal gerade, was wetter.com sagt. Die bleiben zurückhaltender. Die sagen morgen bis 28 Grad und vereinzelt leichter Regen und windig morgen. Jo. Schauen wir mal, wer recht hat. Auf jeden Fall morgen nochmal gut warm. Und erst am Sonntag kühlt es sich dann letztendlich ab mit weiteren Schauern und Gewitter auch am Sonntag. Ich wünsche euch viel Spaß hier weiterhin mit Rock am See noch bis 22 Uhr. Und danach hört ihr für unsere Späthörer noch die Downloadcharts mit Ted und Felix von 22 bis 0 Uhr. Am Mikrofon war Tobias.

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0: Und damit hallo und herzlich willkommen zu eurem Top 20 Countdown mit Ted und Felix. Letzterer bin ich und Ted kommt gleich. In den nächsten zwei Stunden werfen wir wieder einen Blick auf die Verkaufscharts verschiedener deutscher Internetportale. Wir hören Neuzugänge in der ersten und die Top 20 in der zweiten Stunde. Und außerdem hören wir wie immer auch aktuelle Hits aus den Charts aus England und aus Amerika. Und wer ist heute alles dabei? Das verrät uns Ted.
1: Hallo, heute hören wir unter anderem neue Titel von Kylie Minogue, Ügel und Shakira. Aktuelle von Sarah Engel, Selda Vinci und Pete Parkonnen. Und natürlich unsere Nummer 1.
0: Tja, aber bevor es so richtig losgeht, noch ein Schritt zurück auf die drei bestplatzierten Titel der deutschen Download-Charts aus der vergangenen Woche.
2: Number 3. Beauty and the Beast. Beauty from the East. Beautiful confessions to the priest. Beast.
0: Beauty from the streets. Beat don't get the seat. Every time beauty on the beat. Und da gab es keine Änderung auf der Nummer 3. Dort nach wie vor Justin Bieber und Nicki Minaj und Beauty and the Beast.
2: Number 2.
0: Und es gab auch keine Änderung auf der Nummer 2. Das sind Bebe Rexha und Faceless und der Hit New Religion.
2: Number 1.
0: Und zum zweiten Mal war dies hier die Nummer 1 in den deutschen Download-Charts. Vor genau 7 Tagen The Second Voice und der Hit Let Me Be.
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0: 90 Gang Nummer 1 diese Woche in den deutschen Download-Charts. Eingestiegen auf der 46, das waren Ügel, Email Angel und Ultra Natty. Und das war der Hit Movin' to the Sun.
1: Movin' to the Sun ist die erste Single-Veröffentlichung des französischen DJs Ügel in diesem Jahr. Email Angel stammt aus Italien und hat diesen Song zunächst mit den Italienern Miki Sara und Umberto Balzanelli aufgenommen. Ügel hat ihn dann in seinem Stil bearbeitet. Ügel, Email Angel und Ultra Natty, Movin' to the Sun.

Der Hit steigt von der 90 auf die Nummer 86 in den Singlecharts in England. Das waren Ella Langley und Morgan Wallen und I Can't Love You Anymore. Und dies hier ist neu auf der 85 in den Charts in England. Hier sind Martin Garrix und Ed Sheeran unter Titel Repeated.

0: Kylie Minogue ist zurück in den deutschen Download-Charts, diese Woche eingestiegen auf der 63 mit ihrem neuesten Hit Light Up.
1: Light Up ist die erste Single-Veröffentlichung von Kylie Minogue in diesem Jahr. Der Titel wurde speziell für die Netflix-Dokumentation über Kylie aufgenommen. Co-Autor des Songs ist Chris Martin von Coldplay. Kylie sagt, in diesem Lied geht es um jene Liebe, die dir deine Eltern schenken können, wenn du dich verzweifelt fühlst. Jemand, der dich liebt, kann dir in die Augen blicken und darin eine Welt voller Möglichkeiten erkennen. Kylie Minogue, Light Up.
0: Es gibt nur wenige Neuzugänge diese Woche in den Single-Charts in England. Deswegen hören wir ein paar Aufsteiger. Zum Beispiel dies Werk, gestiegen von der 98 auf die 84. Hier ist Cat's Eye und hier ist der Hit, der da heißt.

0: Das waren Leonie, Markus und Martinus und die sind neu auf der Nummer 31 diese Woche in den deutschen Downloadcharts mit dem Hit Moonlight.
1: Moonlight ist die zweite Single-Veröffentlichung von Leonie in diesem Jahr. Als Verstärkung hat sie das Duo Markus und Martinus engagiert. Die beiden sind Zwillinge und stammen aus Norwegen. 2024 konnten sie Schweden beim Eurovision Song Contest in Malmö vertreten und belegten den 9. Platz. Leonie und Markus und Martinus, Moonlight.

Auch dieser Hit steigt in den Singlecharts in England und zwar von der 78 auf die 76, das von Dexter and the Moonrocks und das war der Hit Freakin' Out. Und dieser steigt von der 58 auf die 55, hier ist Harry Styles und der Hit Dance No More.

0: Weitere Aufsteiger aus der Single-Parade aus England. Und zwar gestiegen von der 35 auf die 27. Das war Stella Langley und Boston. Und er hier, er steigt von der 21 auf die 20. Hier ist Malcolm Todd und der Hit Earrings.
1: Hallo!

0: Angestiegen auf der Nummer 27 diese Woche in den deutschen Download-Charts. Das war Jonas Low und der Hit Ja, Ja, Ja.
1: Jonas Low Fellesøy ist 31 Jahre alt. Er stammt aus Bergen in Norwegen. In Norwegen wurde er bekannt, als er 2014 bei der Castingshow Idol antrat. Zeitweilig war er Teil des norwegischen Trios Shuffle Baby. In diesem Jahr vertrat er Norwegen beim Eurovision Song Contest in Wien in Österreich und belegte dort den 14. Platz. Jonas Low, Ja, Ja, Ja.
0: Mal von drei Drake-Hits abgesehen, ist dies hier der Top-Ansteiger der Woche in den Charts in England. Eingestiegen auf der 18, hier ist Gracie Abrams und der Hit The Wall.

0: Auch die sehr neue Hit diese Woche in den deutschen Download-Charts. Der steigt ein auf der 25. Er stammt von Parov Stella und er heißt Black Lilies.
1: Black Lilies ist die erste Single-Veröffentlichung des Österreichers Parov Stella in diesem Jahr. Vorgestellt hat er den Titel im Rahmen des diesjährigen Eurovision Song Contest in Wien in Österreich. Sein Auftritt wurde in Anlehnung an Fritz Langs Film Metropolis inszeniert, mit Tänzern und Orchester. Selbst beim Eurovision Song Contest antreten will er nicht. Er sagt, ich bin 52 und muss nicht mehr. Parov Stella, Black Lilies.

Inzwischen zum 12. Mal die Nummer 1 in der Singleparade in England. Das waren Sam Fender und Olivia Dean und der Hit Rain Me In. Und dies Jahr neu auf der 93 in den Singlecharts in Amerika. Dort einer der wenigen 90-Gänge. Bereits Nummer 18 in den Singlecharts in Neuseeland. Hier ist Tucker Wetmore und der Hit, der heißt Sunburn.

0: Der Top-Anschlag der Woche diese Woche in den deutschen Downloadcharts. Der ist neu auf der 22. Er stammt von Shakira und dem Burna Boy und er heißt Die Die.
1: Die Die ist die dritte Single-Veröffentlichung von Shakira in diesem Jahr. Es ist der offizielle Song zur Fußball-Weltmeisterschaft im Sommer. Geschrieben hat sie den Titel selbst gemeinsam mit Burna Boy und Ed Sheeran. Der Song ist Teil einer Initiative zur Finanzierung von Bildungs- und Sportprojekten für Kinder. Shakira und Burna Boy, Die Die.
0: Tja, und bevor wir jetzt gleich zu den 20 größten Download-Hits der Woche kommen, noch diesen Titel hier. Wir kennen ihn langsam sehr deutlich. 10 Wochen auf Nummer 1 in Amerika, diese Woche wieder dort. Dies hier ist normal die große Ella Langley, hier mit ihrem großen Hit, der da heißt Choosin' Texas.

Wir haben drei Neuzugänge diese Woche unter den ersten 20 in den deutschen Download-Charts. Aber die 20 gehört nicht dazu. Die ist gefallen von der 14. Das war Sarah Larsson und Lush Life. Und die ist die 19, gefallen von der 18. Die sind BTS und hier ist der Hit Swim.

Sie fällt von der 13 auf die 15 diese Woche in den deutschen Downloadcharts. Das war Olivia Rodrigo und der Hit Drop Dead. Und Finnlands Beitrag zum Eurovision Song Contest steigt von der 42 auf die Nummer 14. Dies hier sind Linda Lampenius und Pete Parkonen. Und hier ist der Hit, der heißt Laikin High Teen.

Das war die Nummer 6 dieses Jahr vom Eurovision Song Contest, der Beitrag aus Finnland. Bei uns gestiegen diese Woche von der 42 auf die Nummer 14. Wieder auf der 12 diese Woche Taylor Swift und Opalite. Auf der 11 von der 7 gefallen Ray und Where is my husband? Und hier einer der großen Aufsteiger, gestiegen von der Nummer 20 auf die Nummer 13. Hier ist der große Benny Rivers. Und der ist der Hit, der heißt Step by Step in Time.

12 Wochen auf der Nummer 1 und jetzt von der 9 auf die 8 wieder gestiegen. Das waren Taylor Swift und der Hit, der heißt The Fate of Ophelia. Tja, und dies hier letzte Woche auf der Nummer 3 und jetzt auf die 7 gefallen. Dies hier sind Justin Bieber und Nicki Minaj. Und hier ist der heißt Beauty and the Beast.

Auch diese Woche wieder auf der Nummer 6 in den deutschen Download-Charts. Das war Harry Styles und American Girls. Und der nächste Titel, Platz Nummer 5 beim Eurovision Song Contest. Und diese Woche wieder Platz 5 in den deutschen Download-Charts. Gestiegen von der 57. Hier ist Sal da Vinci und der Hit Pass.

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1: Wir haben eine neue Nummer 1, denn die alte Nummer 1 ist die neue Nummer 2. Nach zwei Wochen auf der 1 gefallen von der 1 auf die Nummer 2. Das war The Second Voice und Let Me Be. Und unsere neue Nummer 1?
2: Unsere neue Nummer 1 ist die 8. neue Nummer 1 bei uns in diesem Jahr. Es ist der erste Hit und die erste Nummer 1 für Stick Figure. Hier ist die Band mit dem Titel Angels Above Me.
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0: Und das war CD neue Nummer 1 in den deutschen Downloadcharts. Diese Woche gestiegen von der Nummer 4. Das war Stick Figure mit dem Hit Angel Above Me. Tja, und das war's dann für diesmal. Und bis zum nächsten Mal sagen wir Tschüss.
1: Und Tschüss.
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1: Im Studio Dirk Justus. Millionen Fahrzeuge nutzen jedes Jahr die Brenner-Autobahn zwischen Österreich und Italien. Heute allerdings geht dort gar nichts. Die Autobahn ist komplett gesperrt. Denn genervte Anwohner demonstrieren gegen Lärm und die vielen Staus. Dazu sagte Karl Mühlsteiger, Bürgermeister der Gemeinde Gries am Brenner in der ARD.
2: Der Bevölkerung reicht's. Es ist ein Hilfeschrei. Und wenn die Politik nicht reagiert darauf, werden weitere Demonstrationen die Folge sein.
1: Der ADAC rechnet damit, dass über 30.000 Reisende betroffen sind. Die Behörden raten, wer in der Region aufs Auto verzichten kann, sollte das auch machen. Im Zusammenhang mit dem Millionendebakel um die Pkw-Maut soll Ex-Verkehrsminister Scheuer vor Gericht. Das Landgericht Berlin hat jetzt Anklage wegen Falschaussage gegen den CSU-Politiker zugelassen. Er soll vor dem Mautuntersuchungsausschuss gelogen haben. Scheuer bestreitet das. US-Präsident Trump hat noch immer nicht entschieden, wie es in Sachen Iran-Krieg weitergeht. Laut US-Kreisen sollen sich Washington und Teheran auf einen Rahmen für weitere Verhandlungen geeinigt haben. Im Gespräch ist etwa eine Verlängerung der Waffenruhe. Der Iran dementiert das. Die Preise in Deutschland sind im Mai nicht so stark angestiegen wie noch zuletzt. Die Inflationsrate ist auf 2,6% im Vergleich zum Vorjahresmonat zurückgegangen. Im April waren es noch 2,9%. Preistreiber ist weiterhin vor allem Energie. Lebensmittel sind dagegen kaum teurer geworden. Das Filmdrama In die Sonne schauen ist bei der Verleihung des Deutschen Filmpreises als bester Spielfilm ausgezeichnet worden. Regisseurin Mascha Schilinski erhielt bei der Gala am Abend in Berlin die begehrte Lola. Die Preise für die beste weibliche und männliche Hauptrolle gingen an Senta Berger und August Diehl. Die WM-Vorbereitung der deutschen Fußballnationalmannschaft läuft auf Hochtouren. Das Team trainiert aktuell in Herzogenaurach. Und dann wird so langsam auch schon ernst. Sonntag gibt's noch einen Test in Mainz gegen Finnland und dann nächste Woche die Generalprobe in Chicago gegen die USA. Abwehrspieler Nico Schlotterberg sagt im ZDF.
3: Natürlich sind wir nicht bei 100% mit den ganzen Abläufen. Das wird sich jetzt entwickeln. Wir werden wahrscheinlich auch schon viele Abläufe gegen Finnland und USA probieren, was wir gegen Curaçao reinkriegen wollen.
1: Das erste Vorrundenspiel gegen Curaçao ist dann am Sonntag in 2 Wochen.
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1: Mal mehr, mal weniger Wolken sind gerade am Start und von Westen ziehen Gewitter Richtung Mitte und Osten, teils auch kräftig. Später lässt das langsam nach. Dazu liegen die Temperaturen jetzt zwischen 18 und 8 Grad. Tagsüber ist es dann weiter wechselhaft, ab und zu Schauer und einzelne Gewitter, sonst auch mal trocken. Die Höchstwerte liegen meist zwischen 18 und 33 Grad.
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1: Im Studio Dirk Justes. Für Italienurlauber wird die Anreise heute zur Geduldsprobe. Die Brenner-Autobahn in Tirol ist komplett gesperrt. Anwohner demonstrieren gegen Lärm und die vielen Staus. Der ADAC rechnet damit, dass mehr als 30.000 Reisende betroffen sind. Als Ausweichrouten nennt der Automobilclub den Gotthardtunnel, San Bernardino oder den Reschenpass. Auch dort dürfte viel los sein. Behörden in der Region raten, wer kann, lässt das Auto am besten stehen. Die gescheiterte Pkw-Maut hat für Ex-Verkehrsminister Scheuer ein juristisches Nachspiel. Das Berliner Landgericht hat die Anklage gegen ihn und seinen damaligen Staatssekretär zugelassen. Die Pkw-Maut war das Prestigeprojekt der CSU. 2019 wurde das Ganze vom Europäischen Gerichtshof gekippt. Gerichtssprecherin Lisa Jani sagt,